0: Allein in Nürnberg sind es etwa 4.600. Überschattet wird die Vorfreude von den schlechten PISA-Ergebnissen. Nürnbergs Schulreferentin Cornelia Trinkel zieht daraus eine wichtige Erkenntnis.
1: PISA zeigt uns, dass Bildung nach wie vor höchste Priorität haben muss. Wir können ja nicht mehr denken, kommst du ein bisschen durch in der Schule und es reicht schon. Nein, wir müssen ganz konkret drauf schauen, was haben wir denn auch für ein Leistungsverständnis bei uns? Wie nehmen wir die Eltern mit? Schule kann nicht alles machen, aber Schule muss auch jetzt natürlich andere Aufgaben übernehmen wie vor vielen Jahren.
0: Lehrermangel dürfte in diesem Schuljahr kein Thema sein. Die Schulen in Nürnberg sind mit 105% ausgestattet.
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0: Big Mac, ja gesagt, muss man tatsächlich sagen. Die beiden haben in einem McDonald's in NRW sich das Ja-Wort gegeben. Wie krass ist das bitte eigentlich, oder? Also, ich bin total geschockt. Mit Cheeseburger-Turm statt Hochzeitstorte und mit Mac-Menüs statt einem schicken Hochzeitsbuffet. Sat.1 war dabei und auf die Frage, warum gerade bei McDonald's heiraten, da hatte Liane dann Folgendes gesagt.
1: Wir wollen halt nichts irgendwie von einer Hochglanzbroschüre oder sonstiges. Also es passt einfach zu uns und gerade weil uns McDonald's einfach vor so vielen Streitigkeiten auch schon gerettet hat.
0: Naja, dann.
2: Ich habe dann mal so ein paar Fachfragen. Fragt dann der Trauredner oder Standesbeamte auch zum Hierheiraten oder zum Mitnehmen oder wie funktioniert das Ganze?
0: Wahrscheinlich. Also das Ganze hatte einen Wert von, haltet euch fest, 17.000 Euro. Zahlen mussten die beiden aber keinen Cent. Die komplette Fastfood-Hochzeit, wenn du so willst, haben sie bei einem Gewinnspiel gewonnen. Jetzt ist die Frage, heiraten in einem Fastfood-Restaurant?
2: Ja, würdet ihr das machen? Ich bin dabei.
0: Ernsthaft?
2: Ich finde sowas freakig und cool. Darf meine Frau gar nicht hören. Also die sind ja schon verheiratet, aber ich, wenn damit ums Eck gebogen wäre, um Gottes Willen.
0: 0800 92 90 92 9. Anruf oder WhatsApp ins N1-Studio. Könntet ihr euch das vorstellen? Ich muss ganz ehrlich sagen, ich finde es geschmacklos. Passt irgendwie auch an der Stelle, oder? Also geht für mich gar nicht.
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11: Ich bin Gregor Jose Moser. An diesem Wochenende dürfte es voll werden auf den Straßen in Bayern und auch über den Freistaat hinaus. Wegen des Ferienendes, am Dienstag beginnt ja das neue Schuljahr, rechnet der ADAC mit jeder Menge Rückreiseverkehr. Und zwar besonders auf den Routen aus dem Süden und von den Küsten. Zu den am meisten staugefährdeten Autobahnen zählt der Verkehrsclub die A3, A8, A9, A95 und A96 sowie den Autobahnring um München, die A99. Bundesjustizministerin Hubig will Vermietern künftig stärker auf die Finger klopfen, wenn sie gegen die Mietpreisbremse verstoßen. Bisher müssen sie nur zu viel gezahlte Miete zurückzahlen, das reicht Hubig aber nicht. Eine Expertengruppe prüft jetzt mögliche Bußgelder. Außerdem will die SPD-Politikerin Schlupflöcher bei Kurzzeitvermietungen und möblierten Wohnungen schließen. Ein entsprechender Gesetzentwurf liegt schon im Bundestag. Kinotickets sind teuer geworden, umso mehr lohnt sich dieses Wochenende für Kinofans und Sparfüchse. Beim sogenannten Kinofest kann man viele Kinofilme für nur 5 Euro schauen. Mehr von Ronny Thorau.
12: Mehr als 700 Kinos in ganz Deutschland machen mit beim Kinofest. Teilweise mit Sondervorstellungen von Filmklassikern, Previews kommender Filme und extra bunten Aktionen drumherum. Auch wer große Sommerblockbuster wie die Odyssey oder den neuen Spider-Man-Film oder gehypte Horrorhits wie Obsession noch nicht gesehen hat, kann das jetzt für 5 Euro.
11: Zum Sport. Tennisprofi Alexander Zverev hat zum 2. Mal das Endspiel bei den US Open in New York erreicht. Der 29-Jährige gewann im Halbfinale gegen den Russen Karen Khachanov. Im Freitagabendspiel der Fußball-Bundesliga hat Schalke bei Union Berlin mit 3:1 gewonnen und in Liga 2 hat Nürnberg Hannover daheim mit 2:1 besiegt und auch Darmstadt schlug Bielefeld mit 2:1.
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13: Mit Svenja Wacker. Alte Mauern, große Geschichten. Beim Tag des offenen Denkmals wird Mittelfranken am Sonntag zur Entdeckerbühne. In Nürnberg öffnen viele bekannte Orte ihre Türen. Darunter der ehemalige Kaufhof, die Stadtmauer, der Unschlittplatz, der Pellerhof und die Kunstvilla. In Fürth geht es auf Spurensuche entlang einer früheren Straßenbahnroute. Auch die evangelische Stadtpfarrkirche St. Michael und ein historisches Umspannwerk sind dabei. Und in Erlangen stehen unter anderem die ehemalige Heil- und Pflegeanstalt sowie das Verbindungshaus der Burschenschaft Germania offen. Dazu gibt es eine Führung von Denkmal zu Denkmal durch die Altstadt. Ein Sonntag also für alle, die Geschichte nicht nur sehen, sondern direkt erleben wollen.
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0: Hier für euch. Gestern ist das neue Spin-off von LOL gestartet, Last One Laughing. Und das neue Format nennt sich LOL Next, ist ein bisschen für eine jüngere Zielgruppe gedacht. Ganz viele Internetgrößen sind im Cast mit dabei, wie zum Beispiel Selfie Sandra oder Phil Laude. Und die erste Folge ist einfach jetzt schon komplett durch die Decke gegangen. Und das alles wegen einem Special Guest. Susanne Daubner ist mit am Start. Ich würde sagen, wir hören einfach mal ganz kurz selber rein.
1: Bei LOL Next kicken die Regeln anders, weil es gilt YOLO. You only love once. Wow, Sigma-Ruf. Einmal Loki gelächelt, schon ist der Risk gekillt und es gibt akkurat minus Aura. Checkst du das crazy?
0: Unfassbar schwierig, hier nicht zu lachen. Ich liebe sie, Susanne Daubner als Gast bei LOL Next. Also für alle, die noch ein bisschen Streaming-Info brauchen fürs Wochenende, schaut unbedingt mal rein.
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2: Nico Santos, Why Don't You Stay?

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1: Es muss nicht immer Hollywood sein. Zwei der neuen Filme in unseren fränkischen Kinos kommen aus Frankreich und England. Vorhang auf für Nur ein kleines bisschen Glück und Finding Emily. Der arme Owen hat zu Beginn von Finding Emily richtig Pech. Da trifft er in einem Club die wunderbare Emily, bekommt ihre Telefonnummer und kann sie aber nicht erreichen. Aber Owen gibt nicht auf. Er weiß ja, wo Emily studiert.
2: Ich habe eine Idee.

0: Ich schicke eine E-Mail an jede Emily an der Universität und stelle eine Frage, die nur sie beantworten kann. Namen, Ladies. Ja, vielleicht schreibe ich Emilys.
1: Hey, Emilys. Warum hast du nicht die Blindkopie benutzt?
0: Ich weiß nicht, was eine Blindkopie ist.
1: Du hast gerade ein Chatroom mit 318 Emilys erstellt.
2: Und so viel sei verraten. Unter den über 300 Emilys ist auch die richtige dabei. Owens Suche nach ihr erzählt Finding Emily sympathisch, schwungvoll und witzig. In Frankreich während des Zweiten Weltkriegs spielt nur ein kleines bisschen Glück. Der Familienvater Jean hat seinen ersten Tag als Soldat in der französischen Armee. Und zur Überraschung seiner Frau ist er schon wieder zurück.
3: Du bist doch gestern erst losgezogen, Jeannot.
4: Ja.
3: Und die haben dich einfach so wieder gehen lassen?
4: Ich habe sie nicht nach ihrer Meinung gefragt.
3: Du bist desertiert.
4: Das war ein großes
3: Antworte.
4: Wort. Ja, so kann man es sagen, ja.
3: Und wenn sie dich erwischen?
2: Dann gibt's Ärger. Deshalb will Jean mit Frau und Kind abhauen. Als Tarnung wollen sie sich als jüdische Familie ausgeben.
5: Ihr hebräischer Name?
4: Unser Name? Wie meinen Sie das?
5: Welchen Namen soll ich in den Ausweis schreiben?
4: Irgendwas Gebräuchliches.
5: Nun, wie heißen Sie?
4: Schewala.
5: Na, da haben wir es doch. Wir nehmen Schewalowitsch.
4: Ah, natürlich. Leicht zu merken.
3: Ja.
2: Aber die neue Familie Schwalowitsch merkt schnell, dass die Idee nicht die beste ist. Nur ein kleines bisschen Glück bietet viel zum Lachen, aber auch zum Nachdenken. Stefan Grundler, Hitradio N1, Kinoredaktion.
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2: Ich bin Gregor Jose Moser. Nicht alle Vermieter halten sich an die Mietpreisbremse, deshalb will Bundesjustizministerin Hubig per Gesetz nachbessern. Bei Verstößen muss bislang nur das zu viel gezahlte Geld dem Mieter zurückerstattet werden, das reiche aber nicht, so die SPD-Politikerin. Eine Expertengruppe prüfe gerade mögliche Bußgelder für Vermieter. Auch gegen Kurzzeitvermietungen und überhöhte Möblierungszuschläge soll vorgegangen werden. Hubigs Gesetzentwurf wird mittlerweile schon im Bundestag beraten. Wir schauen in die Türkei. Istanbuls abgesetzter Bürgermeister İmamoğlu ist in einem stark kritisierten Gerichtsverfahren zu 25 Monaten Gefängnis verurteilt worden. Der bereits zuvor inhaftierte Gegner des autoritär regierenden Präsidenten Erdogan wurde der Beleidigung eines Staatsbediensteten schuldig gesprochen, wie türkische Medien berichten. Wenn das Urteil rechtskräftig werden sollte, würde İmamoğlu auch formal sein Amt verlieren. In der Fußball-Bundesliga hat Aufsteiger Schalke den ersten Saisonsieg gefeiert. Die Schalker gewannen bei Union Berlin mit 3:1.

0: Torwart Loris Karius freut sich.
1: Ja, war ein ganz wichtiges Spiel heute. Erste Dreier in der Bundesliga. Heute haben wir richtig gut mitgespielt, Chancen erarbeitet. Wie gesagt, hätten noch das eine oder andere mehr machen können, aber gibt uns eine breite Brust.
0: Und Tennisprofi Alexander Zverev hat das Finale der US Open in New York erreicht. Er setzte sich im Halbfinale in 3 Sätzen gegen den Russen Karen Chatschanow durch.
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3: Mit Svenja Wacker. In Nürnbergs Altstadt wird's bald wieder richtig gesellig. Am Mittwoch beginnt das 54. Altstadtfest. Auf der Insel Schütt warten wieder gemütliche Hütten mit Essen und Getränken. Dazu gibt's in der Katharinenruine ein volles Programm bei freiem Eintritt. Ganz neu in diesem Jahr die Jedermannshütten. Vereine, Initiativen, Handwerksbetriebe und lokale Anbieter können die Hütte kostenlos nutzen und sich dort präsentieren. Bis die ersten Besucher zum Nürnberger Altstadtfest kommen, gibt's für die Organisatoren noch einiges zu tun. Und ein bisschen Spannung ist dabei natürlich auch im Spiel. Michael Hagel, Vorsitzender des Altstadtfestvereins.
4: Herzklopfen, ob das alles, was man gemacht und geplant hat, so funktioniert, wie man sich vorstellt. Aber da gibt es ja den schönen Spruch, erstens kommt es anders, zweitens als man denkt. Aber ich hoffe, wir haben alles soweit im Griff gehabt, dass es alles reibungslos abläuft.
3: Das Nürnberger Altstadtfest geht dann bis Sonntag, den 4. Oktober.
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1: Dieses neue Teil könnte, wenn ich es mir so anschaue, für ein bisschen Schmerzen im Gesicht sorgen. Die Shakti-Matte fürs Gesicht. Das ist so eine Nadelmatte für Akupressur. Vor ein paar Monaten war die total gehypt, gab es für den Rücken. Jetzt gibt's dieses Ding auch fürs Gesicht.
2: Also ich habe eine ganz normale.
1: Ja.
2: Und ich muss sagen, naja, man macht's halt so ein paar Mal irgendwie und dann nervt's auch. Und man muss sich da, glaube ich, immer eine halbe Stunde auch drauflegen.
1: Genau.
2: Und sieht dann irgendwie aus, keine Ahnung, wie so ein geklopftes Schnitzel danach so ein bisschen. Und ich weiß gar nicht, im Gesicht, das will doch niemand im Gesicht haben. Man hat ja diese Pünktchen dann auch immer, das sind ja diese Stacheln.
1: Ja, aber es soll für Entspannung tatsächlich sorgen. Es sieht aus wie so ein Wickel, den du dir bei Zahnschmerzen ummachst. Wird dann einfach so um die Backen gelegt und oben auf dem Kopf zusammengemacht. Und dann drücken diese Spitzen in deine Wangen rein. Soll einen natürlichen Glow verschaffen. Und angeblich, habe ich gelesen, polstert es auch ein bisschen auf. Ich dachte mir, klar, weil danach schwillt halt dein ganzes Gesicht an.
2: Aber irgendwie so ein Tuch, mit so ein Wickel mit Stacheln drin im Gesicht, das klingt schwer nach Mittelalter, wenn du mich fragst.
1: Ein bisschen, ja.
2: Aus der Zeit sind wir doch raus, da sind wir uns so einig.
1: Ja, kostet um die 20 Euro, habe ich schon gesehen. Könnt ihr mal ausprobieren. Shakti-Matte fürs Gesicht für Entspannung am Wochenende.
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3: DJ Goya und Jason Derulo.

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11: Ich bin Gregor Jose Moser. Nicht alle Vermieter halten sich an die Mietpreisbremse, deshalb will Bundesjustizministerin Hubig per Gesetz nachbessern. Bei Verstößen muss bislang nur das zu viel gezahlte Geld dem Mieter zurückerstattet werden, das reiche aber nicht, so die SPD-Politikerin. Eine Expertengruppe prüfe gerade mögliche Bußgelder für Vermieter. Auch gegen Kurzzeitvermietungen und überhöhte Möblierungszuschläge soll vorgegangen werden. Hubigs Gesetzentwurf wird mittlerweile schon im Bundestag beraten. Wir schauen in die Türkei. Istanbuls abgesetzter

0: Bürgermeister Imamoglu ist in einem stark kritisierten Gerichtsverfahren zu 25 Monaten Gefängnis verurteilt worden. Der bereits zuvor inhaftierte Gegner des autoritär regierenden Präsidenten Erdogan wurde der Beleidigung eines Staatsbediensteten schuldig gesprochen, wie türkische Medien berichten. Wenn das Urteil rechtskräftig werden sollte, würde Imamoglu auch formal sein Amt verlieren. Lidl ruft bundesweit zwei Bratwurstprodukte zurück. Der Lieferant warnt, dass rote Plastikteilchen enthalten sein könnten, es bestehe Verletzungsgefahr. Betroffen sind die Metzgerfrisch frische grobe Bratwurst mit 400 Gramm und Mindesthaltbarkeitsdatum 15.09.2026 sowie die XXL-Variante mit 1.600 Gramm und Mindesthaltbarkeitsdatum 13.09.2026. In der Fußball-Bundesliga hat Aufsteiger Schalke den ersten Saisonsieg gefeiert. Die Schalker gewannen bei Union Berlin mit 3:1. Torwart Loris Karius freut sich.
1: Ja, war ein ganz wichtiges Spiel heute. Erste Dreier in der Bundesliga. Und heute haben wir richtig gut mitgespielt, Chancen erarbeitet. Wie gesagt, hätten noch das eine oder andere mehr machen können, aber gibt uns eine breite Brust.
0: Und Tennisprofi Alexander Zverev hat das Finale der US Open in New York erreicht. Er setzte sich im Halbfinale in 3 Sätzen gegen den Russen Karen Chatschanow durch.
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3: Mit Svenja Wacker. Tausende gespannte Kinder, prall gefüllte Schultüten und wahrscheinlich auch ein paar nervöse Eltern. Am Dienstag startet für fast 18.000 Erstklässler in Mittelfranken der Ernst des Lebens. Allein in Nürnberg sind es etwa 4.600. Überschattet wird die Vorfreude von den schlechten PISA-Ergebnissen. Nürnbergs Schulreferentin Cornelia Trinkel zieht daraus eine wichtige Erkenntnis.
4: PISA zeigt uns, dass Bildung nach wie vor höchste Priorität haben muss. Wir können ja nicht mehr denken, kommst du ein bisschen durch in der Schule und es reicht schon. Nein, wir müssen ganz konkret drauf schauen, was haben wir denn auch für ein Leistungsverständnis bei uns? Wie nehmen wir die Eltern mit? Schule kann nicht alles machen, aber Schule muss auch jetzt natürlich andere Aufgaben übernehmen wie vor vielen Jahren.
3: Lehrermangel dürfte in diesem Schuljahr kein Thema sein. Die Schulen in Nürnberg sind mit 105% ausgestattet.
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1: Um Magie geht es in gleich zwei neuen Filmen in unseren fränkischen Kinos. Vorhang auf für Frühstück bei Audrey und zauberhafte Schwestern Practical Magic 2.
2: Sie haben bestimmt schon von den Owens gehört.
1: Das ist aber etwas her. 1998 hatten die Owens ihren ersten Auftritt in den fränkischen Kinos. Und in Zauberhafte Schwestern Practical Magic 2 sind sie jetzt wieder da. Und auch der auf ihnen lastende Fluch in Sachen Männer.
3: Ihr seid die Owens-Schwestern?
2: Ja, jeder, den wir lieben, stirbt.
3: Ach wirklich?
4: Und zwar eines grauenvollen Todes. Ganz im Ernst, ich meine, das macht sich nicht gut in der Tinder-Biografie. Es wird schon alles wieder gut.
2: Es wird schon alles wieder gut? So wie wir damals die Leiche unterm Rosenstock vergraben mussten, so eine Art gut oder anders? Anders oder genauso?
1: Wie schon im ersten Teil werden die Hexenschwestern in Zauberhafte Schwestern Practical Magic 2 von Nicole Kidman und unserem Hollywood-Star mit Nürnberger Wurzeln Sandra Bullock gespielt. Mit Frauen und der Liebe hat Remy abgeschlossen und lebt in Frühstück bei Audrey mit einer Sexpuppe zusammen. Während eines Gewitters wird sie lebendig und Remy nimmt sie mit zu seinen Eltern.
5: Remy, hast du mir eine Krankheit oder sowas verschwiegen?
6: Nein, überhaupt nicht. Wieso?
5: Deine Mutter sagt, dass ich mich um dich kümmern soll.
6: Das sagt man nur so. Also, sie will, dass es mir gut geht.
5: Aber ich bin doch nicht deine Mutter. Ich bin schon eine Puppe und dazu noch deine Mutter. Für mich ist das Stress.
1: Ja, Remys nun lebendige Puppe entwickelt mehr und mehr ein Eigenleben. Das merkt er, als ihr andere Tipps geben wollen.
7: Möchten Sie den Kontakt von meinem Friseur, Audrey?
5: Aber wozu? Nein, danke, schon gut. Das ist reine Zeitverschwendung. Und das Epilieren lasse ich auf. Remy sagt, ich soll ein Leben haben, aber wenn ich mich epiliere, eincreme, schminke, abschminke, Muskeln aufbaue, mache ich nichts anderes als das. Und das ist für mich kein eigenes Leben.
1: Die französische Komödie hat ein paar witzige Ideen, aber so richtig rund ist Frühstück bei Audrey dann doch nicht. Stefan Grundler, Hitradio N1 Kinoredaktion.
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2: Ich bin Gregor Jose Moser. An diesem Wochenende dürfte es voll werden auf den Straßen in Bayern und auch über den Freistaat hinaus. Wegen des Ferienendes, am Dienstag beginnt ja das neue Schuljahr, rechnet der ADAC mit jeder Menge Rückreiseverkehr. Und zwar besonders auf den Routen aus dem Süden und von den Küsten. Zu den am meisten staugefährdeten Autobahnen zählt der Verkehrsclub die A3, A8, A9, A95 und A96 sowie den Autobahnring um München, die A99. Bundesjustizministerin Hubig will Vermietern künftig stärker auf die Finger klopfen, wenn sie gegen die Mietpreisbremse verstoßen. Bisher müssen sie nur zu viel gezahlte Miete zurückzahlen, das reicht Hubig aber nicht. Eine Expertengruppe prüft jetzt mögliche Bußgelder. Außerdem will die SPD-Politikerin Schlupflöcher bei Kurzzeitvermietungen und möblierten Wohnungen schließen. Bei den US Open in New York hat Tennisprofi Alexander Zverev das Finale erreicht. Im Halbfinale setzte er sich in 3 Sätzen gegen den Russen Karen Khachanov durch. Morgen am Sonntag trifft er im Finale auf den Sieger zwischen den US-Amerikanern Ben Shelton und Francis Tiafoe. Und in der Fußball-Bundesliga hat Aufsteiger Schalke den ersten Saisonsieg gefeiert. Ein 3:1 auswärts gegen Union Berlin.
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3: Mit Svenja Wacker. Alte Mauern, große Geschichten. Beim Tag des offenen Denkmals wird Mittelfranken am Sonntag zur Entdeckerbühne. In Nürnberg öffnen viele bekannte Orte ihre Türen. Darunter der ehemalige Kaufhof, die Stadtmauer, der Unschlittplatz, der Pellerhof und die Kunstvilla. In Fürth geht es auf Spurensuche entlang einer früheren Straßenbahnroute.

0: Auch die evangelische Stadtpfarrkirche St. Michael und ein historisches Umspannwerk sind dabei. Und in Erlangen stehen unter anderem die ehemalige Heil- und Pflegeanstalt sowie das Verbindungshaus der Burschenschaft Germania offen. Dazu gibt es eine Führung von Denkmal zu Denkmal durch die Altstadt. Ein Sonntag also für alle, die Geschichte nicht nur sehen, sondern direkt erleben wollen.
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0: jemals gefunden oder abgegeben wurde?
1: Da hat mein Gebiss zum Beispiel mal, na, das sind so Sachen. Ich hatte mal einen Koffer zu öffnen, da ist eine Flüssigkeit ausgelaufen, da war eine Flasche Wodka drin und da waren auch 5 Kilo rohes Hackfleisch drin und ein paar Würste, völlig ungekühlt im Sommer. Manchmal braucht man auch gute Nerven, wenn man einen Koffer öffnet. Es gibt auch Angler zum Beispiel, die dann in Norwegen zum Angeln gehen, ihren Fang einfrieren und in den Tüte tun, aber die ist halt nicht auslaufsicher teilweise. Wenn dann das Gepäck irgendwo hängen bleibt, ist das auch eine eher unangenehme Erfahrung. Ich hatte aber auch schon mal den Fall, dass beim Durchleuchten, beim Zoll, die Kollegin gesagt hat, das sieht aus wie ein Folterwerkzeug. Das war dann ein Grill aus Argentinien, wo man anscheinend eine ganze Kuh drauf grillen kann.
0: Was man halt so alles mitnimmt, ne?
1: Es gibt auch Sachen, wo Passagiere kommen und sagen, sie haben eine Brille verloren. Man lässt im Flugzeug nachschauen, man lässt die Reinigung befragen, ob die was gefunden haben. Dann stellt sich hinten nach raus, es ist die Brille, die der Passagier auf dem Kopf trägt, also nicht vorm Auge, sondern oben so lässig in die Haare gesteckt. Das ist natürlich dann auch etwas exklusive.
0: Zum Schluss noch, was ist dein wichtigster Tipp, Robert, für alle, die merken, Mist, ich habe am Flughafen was vergessen?
1: Am besten so schnell wie möglich melden, dass man da noch eine Chance hat, das wieder zu bekommen.
0: Geht über die Webseite des Airport Nürnberg, oder?
1: Genau, wir werden ein neues System einführen. Da kann der Passagier dann seine Daten eingeben, die Fundsache beschreiben und das gleicht sich dann mit unserer Datenbank ab. Dann wird das noch schneller möglich sein, die Sachen an den jeweiligen Eigentümer zurückzugeben.
0: Sagt Robert Händel von der Lost and Found Stelle am Albrecht-Dürer Airport Nürnberg. Robert, vielen Dank für deine Zeit.
1: Vielen Dank.
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9: Ich bin Gregor Jose Moser. An diesem Wochenende dürfte es voll werden auf den Straßen in Bayern und auch über den Freistaat hinaus. Wegen des Ferienendes, am Dienstag beginnt ja das neue Schuljahr, rechnet der ADAC mit jeder Menge Rückreiseverkehr. Und zwar besonders auf den Routen aus dem Süden und von den Küsten. Zu den am meisten staugefährdeten Autobahnen zählt der Verkehrsclub die A3, A8, A9, A95 und A96 sowie den Autobahnring um München, die A99. Bundesjustizministerin Hubig will Vermietern künftig stärker auf die Finger klopfen, wenn sie gegen die Mietpreisbremse verstoßen. Bisher müssen sie nur zu viel gezahlte Miete zurückzahlen, das reicht Hubig aber nicht. Eine Expertengruppe prüft jetzt mögliche Bußgelder. Außerdem will die SPD-Politikerin Schlupflöcher bei Kurzzeitvermietungen und möblierten Wohnungen schließen. Kinotickets sind teuer geworden, umso mehr lohnt sich dieses Wochenende für Kinofans und Sparfüchse. Beim sogenannten Kinofest kann man viele Kinofilme für nur 5 Euro schauen. Mehr von Ronny Thorau.
10: Mehr als 700 Kinos in ganz Deutschland machen mit beim Kinofest. Teilweise mit Sondervorstellungen von Filmklassikern, Previews kommender Filme und extra bunten Aktionen drumherum. Auch wer große Sommerblockbuster wie die Odyssey oder den neuen Spider-Man-Film oder gehypte Horrorhits wie Obsession noch nicht gesehen hat, kann das jetzt für 5 Euro.
9: Bei den US Open in New York hat Tennisprofi Alexander Zverev das Finale erreicht. Im Halbfinale setzte er sich in 3 Sätzen gegen den Russen Karen Khachanov durch. Morgen am Sonntag trifft er im Finale auf den Sieger zwischen den US-Amerikanern Ben Shelton und Francis Tiafoe. Und in der Fußball-Bundesliga hat Aufsteiger Schalke den ersten Saisonsieg gefeiert. Ein 3:1 auswärts gegen Union Berlin.
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11: Mit Svenja Wacker. In Nürnbergs Altstadt wird's bald wieder richtig gesellig. Am Mittwoch beginnt das 54. Altstadtfest. Auf der Insel Schütt warten wieder gemütliche Hütten mit Essen und Getränken. Dazu gibt's in der Katharinenruine ein volles Programm bei freiem Eintritt. Ganz neu in diesem Jahr die Jedermannshütten. Vereine, Initiativen, Handwerksbetriebe und lokale Anbieter können die Hütte kostenlos nutzen und sich dort präsentieren. Bis die ersten Besucher zum Nürnberger Altstadtfest kommen, gibt's für die Organisatoren noch einiges zu tun. Und ein bisschen Spannung ist dabei natürlich auch im Spiel. Michael Hagel, Vorsitzender des Altstadtfestvereins.
12: Herzklopfen, ob das alles, was man gemacht und geplant hat, so funktioniert, wie man sich vorstellt. Aber da gibt es ja den schönen Spruch, erstens kommt es anders, zweitens als man denkt. Aber ich hoffe, wir haben alles soweit im Griff gehabt, dass es alles reibungslos abläuft.
11: Das Nürnberger Altstadtfest geht dann bis Sonntag, den 4. Oktober.
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1: So unfassbar lustig ist das Spin-Off von LOL. Hi zusammen, Lea hier für euch. Gestern ist das neue Spin-Off von LOL gestartet, Last One Laughing. Und das neue Format nennt sich LOL Next, ist ein bisschen für eine jüngere Zielgruppe gedacht. Ganz viele Internetgrößen sind im Cast mit dabei, wie zum Beispiel Selfie Sandra oder Phil Laude. Und die erste Folge ist einfach jetzt schon komplett durch die Decke gegangen. Und das alles wegen einem Special Guest. Susanne Daubner ist mit am Start. Ich würde sagen, wir hören einfach mal ganz kurz selber rein.
2: Bei LOL Next kicken die Regeln anders, weil es gilt YOLO. You only love once. Wow, Sigma-Ruf. Einmal Loki gelächelt, schon ist der Risk gekillt und es gibt akkurat minus Aura. Checkst du das crazy?
1: Unfassbar schwierig, hier nicht zu lachen. Ich liebe sie, Susanne Daubner als Gast bei LOL Next. Also für alle, die noch ein bisschen Streaming-Info brauchen fürs Wochenende, schaut unbedingt mal rein.
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1: Ich bin kein Soldat, ich bin kein Priester, ich bin nur ein Bauer.
2: Und um diesen Bauern namens Plummen geht es in The Uprising, der Aufstand. Er gerät im England des Jahres 1381 und vermittelt ins Zentrum eines historischen Aufstands. Das liegt an den Lebensumständen, dass das einfache Bauernvolk damals erdulden musste.
1: Der Boden ist ausgelaugt. Uns wird mehr Arbeit abverlangt, als unsere Seelen ertragen können. Es wird keinen Frieden geben, solange wir nicht frei sind. Es ist Zeit, die Welt in Brand zu setzen.
2: Plummen und die anderen Bauern haben es nämlich satt, wie sie von ihrem König Richard II. Und seinen Schergen regelrecht ausgepresst werden.
3: Der König ist das Gesetz. Sagt er, bezahlt Steuern, so bezahlt ihr Steuern. Sagt er, arbeitet härter, so arbeitet ihr härter.
4: Schluss damit! Es reicht! Wir haben euch genug! Gegeben.
2: Plummen schließt sich einer Revolution unter der Führung des Ex-Soldaten Wat Tyler und des Predigers John Ball an. Ihr Ziel? Der Königspalast in London.
5: Ein Heer von Rebellen nähert sich London. Es sind 10.000, vielleicht.

0: Nicht mehr.
1: Wer führt sie an?
2: An Power.
3: Sie sehen Chaos und Angst.
4: Hört ihr nicht ihren Zorn?
1: Vernichtet sie.
5: Wie das Ganze ausging, ist bekannt. Denn The Uprising, der Aufstand, basiert auf dem echten großen Aufstand in England 1381. Viel spannender ist für uns, dass der toll gemachte Historienfilm teilweise bei uns in Franken gedreht wurde. Unter anderem im Fränkischen Freilandmuseum in Bad Windsheim und in Nürnberg im Heilig-Geist-Spital, dem Pellerhaus und der Sebalduskirche. Stefan Grundler, Hitradio N1 Kinoredaktion.
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2: Ich bin Gregor Jusse Moser. Guten Morgen. Nicht alle Vermieter halten sich an die Mietpreisbremse, deshalb will Bundesjustizministerin Hubig per Gesetz nachbessern. Bei Verstößen muss bislang nur das zu viel gezahlte Geld dem Mieter zurückerstattet werden, das reiche aber nicht, so die SPD-Politikerin. Eine Expertengruppe prüfe gerade mögliche Bußgelder für Vermieter. Auch gegen Kurzzeitvermietungen und überhöhte Möblierungszuschläge soll vorgegangen werden. Wir schauen in die Türkei. Istanbuls abgesetzter Bürgermeister İmamoğlu ist in einem stark kritisierten Gerichtsverfahren zu 25 Monaten Gefängnis verurteilt worden. Der bereits zuvor inhaftierte Gegner des autoritär regierenden Präsidenten Erdogan wurde der Beleidigung eines Staatsbediensteten schuldig gesprochen, wie türkische Medien berichten. Wenn das Urteil rechtskräftig werden sollte, würde İmamoğlu auch formal sein Amt verlieren. In der Fußball-Bundesliga hat Aufsteiger Schalke den ersten Saisonsieg gefeiert. Die Schalker gewannen bei Union Berlin mit 3:1. Torwart Loris Karius freut sich.
3: Ja, war ein ganz wichtiges Spiel heute. Erste Dreier in der Bundesliga. Und heute haben wir richtig gut mitgespielt, Chancen erarbeitet. Wie gesagt, hätten noch das eine oder andere mehr machen können, aber gibt uns eine breite Brust.
2: Und Tennisprofi Alexander Zverev hat das Finale der US Open in New York erreicht. Er setzte sich im Halbfinale in 3 Sätzen gegen den Russen Karen Khachanov durch.
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4: 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Tausende gespannte Kinder, prall gefüllte Schultüten und wahrscheinlich auch ein paar nervöse Eltern. Am Dienstag startet für fast 18.000 Erstklässler in Mittelfranken der Ernst des Lebens. Allein in Nürnberg sind es etwa 4.600. Überschattet wird die Vorfreude von den schlechten PISA-Ergebnissen. Nürnbergs Schulreferentin Cornelia Trinkel zieht daraus eine wichtige Erkenntnis.
5: PISA zeigt uns, dass Bildung nach wie vor höchste Priorität haben muss. Wir können ja nicht mehr denken, kommst du ein bisschen durch in der Schule und es reicht schon. Nein, wir müssen ganz konkret drauf schauen, was haben wir denn auch für ein Leistungsverständnis bei uns? Wie nehmen wir die Eltern mit? Schule kann nicht alles machen, aber Schule muss auch jetzt natürlich andere Aufgaben übernehmen wie vor vielen Jahren.
4: Lehrermangel dürfte in diesem Schuljahr kein Thema sein. Die Schulen in Nürnberg sind mit 105% ausgestattet.
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1: Andere heiraten im Schloss. Liane und Joel, die haben zwischen Pommes und Big Mac ja gesagt, muss man tatsächlich sagen. Die beiden haben in einem McDonald's in NRW sich das Ja-Wort gegeben. Wie krass ist das bitte eigentlich, oder? Also, ich bin total geschockt. Mit Cheeseburger-Turm statt Hochzeitstorte und mit Mac-Menüs statt einem schicken Hochzeitsbuffet. Oh. Sat 1 war dabei und auf die Frage, warum gerade bei McDonald's heiraten, da hat Liane dann Folgendes gesagt.
2: Wir wollen halt nichts irgendwie von einer Hochglanzbroschüre oder sonstiges. Also es passt einfach zu uns und gerade weil uns McDonald's einfach vor so vielen Streitigkeiten auch schon gerettet hat.
1: Na ja, dann.
3: Ich habe dann mal so ein paar Fachfragen. Fragt dann der Trauredner oder Standesbeamte auch zum Hierheiraten oder zum Mitnehmen oder wie funktioniert das Ganze?
1: Wahrscheinlich. Also das Ganze hatte einen Wert von, haltet euch fest, 17.000 Euro. Zahlen mussten die beiden aber keinen Cent. Die komplette Fastfood-Hochzeit, wenn du so willst, haben sie bei einem Gewinnspiel gewonnen. Jetzt ist die Frage, heiraten in einem Fastfood-Restaurant?
3: Ja, würdet ihr das machen? Ich bin dabei.
1: Ernsthaft?
3: Ich finde sowas freakig und cool. Darf meine Frau gar nicht hören. Also die sind ja schon verheiratet, aber ich, wenn damit ums Eck gebogen wäre, um Gottes Willen.
1: 0800 92 90 92 9. Anruf oder WhatsApp ins N1-Studio. Könntet ihr euch das vorstellen? Ich muss ganz ehrlich sagen, ich finde es geschmacklos. Passt irgendwie auch an der Stelle, oder? Also geht für mich gar nicht.
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4: Ich bin Gregor Jusse Moser. Guten Morgen. Nicht alle Vermieter halten sich an die Mietpreisbremse, deshalb will Bundesjustizministerin Hubig per Gesetz nachbessern. Bei Verstößen muss bislang nur das zu viel gezahlte Geld dem Mieter zurückerstattet werden, das reiche aber nicht, so die SPD-Politikerin. Eine Expertengruppe prüfe gerade mögliche Bußgelder für Vermieter. Auch gegen Kurzzeitvermietungen und überhöhte Möblierungszuschläge soll vorgegangen werden. Wir schauen in die Türkei. Istanbuls abgesetzter Bürgermeister İmamoğlu ist in einem stark kritisierten Gerichtsverfahren zu 25 Monaten Gefängnis verurteilt worden. Der bereits zuvor inhaftierte Gegner des autoritär regierenden Präsidenten Erdogan wurde der Beleidigung eines Staatsbediensteten schuldig gesprochen, wie türkische Medien berichten. Wenn das Urteil rechtskräftig werden sollte, würde İmamoğlu auch formal sein Amt verlieren. Lidl ruft bundesweit 2 Bratwurstprodukte zurück. Der Lieferant warnt, dass rote Plastikteilchen enthalten sein könnten. Es bestehe Verletzungsgefahr. Betroffen sind die Metzgerfrisch frische grobe Bratwurst mit 400 Gramm und Mindesthaltbarkeitsdatum 15.09.2026 sowie die XXL-Variante mit 1.600 Gramm und Mindesthaltbarkeitsdatum 13.09.2026. In der Fußball-Bundesliga hat Aufsteiger Schalke den ersten Saisonsieg gefeiert. Die Schalker gewannen bei Union Berlin mit 3:1. Torwart Loris Karius freut sich.
5: Ja, war ein ganz wichtiges Spiel heute. Erste Dreier in der Bundesliga. Und heute haben wir richtig gut mitgespielt, Chancen erarbeitet. Wie gesagt, hätten noch das eine oder andere mehr machen können, aber gibt uns eine breite Brust.
4: Und Tennisprofi Alexander Zverev hat das Finale der US Open in New York erreicht. Er setzte sich im Halbfinale in 3 Sätzen gegen den Russen Karen Khachanov durch.
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6: Mit Svenja Wacker. Alte Mauern, große Geschichten. Beim Tag des offenen Denkmals wird Mittelfranken am Sonntag zur Entdeckerbühne. In Nürnberg öffnen viele bekannte Orte ihre Türen. Darunter der ehemalige Kaufhof, die Stadtmauer, der Unschlittplatz, der Pellerhof und die Kunstvilla. In Fürth geht es auf Spurensuche entlang einer früheren Straßenbahnroute. Auch die evangelische Stadtpfarrkirche St. Michael und ein historisches Umspannwerk sind dabei. Und in Erlangen stehen unter anderem die ehemalige Heil- und Pflegeanstalt sowie das Verbindungshaus der Burschenschaft Germania offen. Dazu gibt es eine Führung von Denkmal zu Denkmal durch die Altstadt. Ein Sonntag also für alle, die Geschichte nicht nur sehen, sondern direkt erleben wollen.
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1: Es muss nicht immer Hollywood sein. Zwei der neuen Filme in unseren fränkischen Kinos kommen aus Frankreich und England. Vorhang auf für Nur ein kleines bisschen Glück und Finding Emily. Der arme Owen hat zu Beginn von Finding Emily richtig Pech. Da trifft er

0: einem Club die wunderbare Emily, bekommt ihre Telefonnummer und kann sie aber nicht erreichen. Aber Owen gibt nicht auf. Er weiß ja, wo Emily studiert.
1: Ich habe eine Idee. Ich schicke eine E-Mail an jede Emily an der Universität und stelle eine Frage, die nur sie beantworten kann. Namen, Ladies. Ja, vielleicht schreibe ich Emilys.
2: Hey, Emilys. Warum hast du nicht die Blindkopie benutzt?
1: Ich weiß nicht, was eine Blindkopie ist.
2: Du hast gerade ein Chatroom mit 318 Emilys erstellt.
0: Und so viel sei verraten, unter den über 300 Emilys ist auch die richtige dabei. Owens Suche nach ihr erzählt Finding Emily sympathisch, schwungvoll und witzig. In Frankreich während des Zweiten Weltkriegs spielt nur ein kleines bisschen Glück. Der Familienvater Jean hat seinen ersten Tag als Soldat in der französischen Armee. Und zur Überraschung seiner Frau ist er schon wieder zurück.
3: Du bist doch gestern erst losgezogen, Jeannot.
4: Ja.
3: Und die haben dich einfach so wieder gehen lassen?
4: Ich habe sie nicht nach ihrer Meinung gefragt.
3: Du bist desertiert.
4: So ein großes
3: Wort. Antworte.
4: Ja, so kann man es sagen. Ja.
3: Und wenn sie dich erwischen?
0: Dann gibt's Ärger. Deshalb will Jean mit Frau und Kind abhauen. Als Tarnung wollen sie sich als jüdische Familie ausgeben.
5: Ihr hebräischer Name?
4: Unser Name? Wie meinen Sie das?
5: Welchen Namen soll ich Ihnen in den Ausweis schreiben?
4: Irgendwas Gebräuchliches.
5: Nun, wie heißen Sie?
4: Schewala.
5: Na, da haben wir es doch. Wir nehmen Schewalowitsch.
4: Ah, natürlich. Leicht zu merken.
3: Ja.
0: Aber die neue Familie Schwalowitsch merkt schnell, dass die Idee nicht die beste ist. Nur ein kleines bisschen Glück bietet viel zum Lachen, aber auch zum Nachdenken. Stefan Grundler, Hitradio N1, Kinoredaktion.
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4: Ich bin Angela Kress. Guten Morgen. Auf den Straßen in Bayern dürfte es heute und morgen voll werden. Wegen des Ferienendes, am Dienstag beginnt ja das neue Schuljahr, rechnet der ADAC mit jeder Menge Rückreiseverkehr. Und zwar besonders auf den Routen aus dem Süden und von den Küsten. Zu den am meisten staugefährdeten Autobahnen zählt der Verkehrsclub die A3, A8, A9, A95 und A96 sowie den Autobahnring um München, die A99. Bundesjustizministerin Hubig will Vermietern künftig stärker auf die Finger klopfen, wenn sie gegen die Mietpreisbremse verstoßen. Bisher müssen sie nur zu viel gezahlte Miete zurückzahlen, das reicht Hubig nicht. Eine Expertengruppe prüft jetzt mögliche Bußgelder. Außerdem will die SPD-Politikerin Schlupflöcher bei Kurzzeitvermietungen und möblierten Wohnungen schließen. Ein entsprechender Gesetzentwurf liegt schon im Bundestag. Bei den US Open in New York hat Tennisprofi Alexander Zverev das Finale erreicht. Im Halbfinale setzte er sich in 3 Sätzen gegen den Russen Karen Khachanov durch. Morgen am Sonntag trifft er im Finale auf den Sieger zwischen den US-Amerikanern Ben Shelton und Francis Tiafoe. Und in der Fußball-Bundesliga hat Aufsteiger Schalke den ersten Saisonsieg gefeiert. Ein 3:1 auswärts gegen Union Berlin.
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5: Passend zum letzten Sommerferienwochenende gibt der September nochmal Vollgas. Ganz viel Sonne heute, dazu lockere Wolken unterwegs. Jetzt früh noch ein bisschen frischer, da brauchen wir auf jeden Fall eine Jacke. Später dann aber T-Shirt-Wetter. Maximal 22 Grad sind heute drin bei euch in Gebitzenhof und auch bei euch in Lauf. Und der N1 Wettertrend, ein bisschen kühler morgen bei 19 Grad. Und morgen sind mehr Wolken unterwegs und es ziehen auch immer wieder Schauer durch.
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0: Wer beschenkt eigentlich wen am Hochzeitstag? Hier ist Hitradio N1 mit Dippi und Marvin in der N1 Morning Show. Dippi hat am Sonntag und jetzt ist die Frage, muss er seiner Frau was schenken? Muss sie ihm was schenken? Müssen sich beide was schenken? Ich sag ja, es muss immer der schenken, der den Antrag gemacht hat.
1: Das ist das schwachsinnigste Argument, was ich überhaupt gehört habe. Das macht doch keinen Sinn.
0: Ruft mal durch oder schickt eine WhatsApp. Wie denkt ihr drüber?
1: Beide auch ja gesagt. Kann man dann auch sagen. Muss der was schenken, der ja gesagt hat. Weil da wollte man ja diese Ehe.
0: Aber also, es gibt eine klare Erwartungshaltung gegen dich, ne?
1: Ja, meine Frau sagt, der Mann muss der Frau auf jeden Fall was schenken. Weil man möchte ja gerne überrascht werden. Aber ich sage, es ist doch nicht wie Geburtstag, sondern es geht doch um Gleichberechtigung. Und dann muss ich doch als Mann auch was bekommen.
0: Naja.
1: Darum geht's doch.
0: Aber also in deinem Fall würde ich schon...
1: Vielleicht.
0: Nein, in deinem Fall, finde ich, muss man auch schon sagen, du musst dir schon was schenken als Dankeschön, dass es wieder ein Jahr länger mit dir ausgehalten hat. Also muss man ja,
1: ja
0: schon
1: aber
0: auch mal
1: das steht
0: sagen.
1: Auf einem anderen Blatt.
0: Ja.
1: So ein großes Geschenk kann ich gar nicht machen.
0: Ja, wir müssen mal ins Telefon. Leitung 1 blinkt. Hallo.
2: Hallöchen, guten Morgen, die Sarah hier.
1: Hi.
2: Ich persönlich finde es schön, wenn man vom Mann überrascht wird. Also ich bin auch ein Typ, auch wenn es nur eine Kleinigkeit ist.
0: Aha.
2: Dann motiviere ich dich, deiner Frau was zu schenken.
0: Sehr gut, Sarah.
1: Ja, ich möchte aber auch überrascht werden. Wer will denn nicht gerne überrascht werden? Jeder freut sich doch, jeder. Das ist doch unser Hochzeitstag, ist doch nicht ihr Hochzeitstag.
0: Beruhig dich. Vanelli, was sagst du?
3: Ich bin nicht so der Hochzeitsmensch. Und immer diese Erwartungen von anderen Menschen zu haben, finde ich ein bisschen schwierig. Wenn dann beide.
0: Ja,
1: bin ich auch dafür.
0: Vanelli, ich glaube, darauf können wir uns einigen, oder?
1: Ich hoffe, meine Frau hört jetzt zu,
0: ja.
1: Gehe ich schon mal was kaufen. Darf auch ruhig ein bisschen was Größeres sein.
0: Und ich hoffe, du hast schon was gekauft.
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7: Für euren Wochenendausflug ist heute wettertechnisch definitiv der bessere Tag. Viel Sonne im Wechsel mit Wolken. Zwischen 9 und 15 Grad jetzt am Morgen bei euch am Nürnberger Flughafen und auch bei euch in Groß-Weißmannsdorf. Am Nachmittag erreichen wir dann bis zu 22 Grad. Und der N1 Wettertrend, morgen dann ein bisschen herbstlicher. Sonne, Wolken und ab und an ein Schauer bei maximal 19 Grad.
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0: Dieses Food-Teil, das jetzt kommt, geht auf TikTok gerade komplett viral.
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0: Das Chicken Burger Eis. Es sieht aus wie ein Chicken Burger, ist aber einfach ein Eis. Und das Patty, das beim Burger aus Hühnchen ist, ist dann die Eiscreme. Mhm. Die Panade ist so crunchy. Und das Bun, also das Brötchen drumherum, ist wirklich ein Brötchen, allerdings ein süßes Brötchen. Und auch die Verpackung sieht genauso aus wie beim Mc's, muss ich sagen. Man hat dieses komische Burgerpapier genommen, in das der immer eingewickelt ist, und dann ist das Ganze noch in einem Burgerkarton drin und so kommt dieses Eis. Sieht wirklich aus wie ein richtiger.
2: Gibt's jetzt den Schachtelwirt auch tiefgekühlt quasi?
0: Sozusagen. Genau, ja.
2: Ja, okay.
0: Chicken Burger Eis, ist das lecker oder kann das weg? Ehrlich gesagt, ich weiß es nicht. Probiert's einfach mal selbst aus. Will man das haben? Kommt auch ein bisschen
2: Versuch
0: spät.
2: Versuch ist wert.
0: Gibt's übrigens zum Beispiel beim Penny. Frische Trends, so wie den, gibt's jeden Morgen in unserem Trend-Update, nur hier auf Hitradio N1.
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4: Ich bin Angela Kress. Guten Morgen. Immer mehr Kinder und Jugendliche fühlen sich erschöpft. Fast die Hälfte der Schülerinnen und Schüler in den Klassen 5 bis 10 hat in einer Umfrage der Krankenkasse DAK über Schlafstörungen geklagt. Fast 70% sagen, mindestens einmal pro Woche fühlen sie sich erschöpft. Kinder- und Jugendärzte meinen, ein möglicher Grund könnte übermäßige Mediennutzung am Abend sein. Es kann dauern, bis man einen Facharzttermin bekommt. Kassenärztechef Gassen sagt, in medizinisch dringenden Notfällen wären schnellere Termine möglich. In der Regel innerhalb einer Woche. Praxen müssten entsprechend vergütet werden, sagte er der Bild. Eine pauschale gesetzliche Termingarantie, wie sie etwa aus Reihen der SPD gefordert wird, wäre laut Gassen nicht umsetzbar. Tennisprofi Alexander Zverev ist bei den US Open ins Endspiel gestürmt und hat die große Chance auf seinen zweiten Grand-Slam-Triumph. Zverev besiegte im Halbfinale den Russen Karen Khachanov. Der French Open-Sieger trifft im Finale morgen auf Ben Shelton aus den USA. Und in der Fußball-Bundesliga hat Aufsteiger Schalke seinen ersten Sieg der neuen Saison eingefahren. Die Gelsenkirchener gewannen bei Union Berlin mit 3:1.
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5: Passend zum letzten Sommerferienwochenende gibt der September nochmal Vollgas. Ganz viel Sonne heute, dazu lockere Wolken unterwegs. Jetzt früh noch ein bisschen frischer, da brauchen wir auf jeden Fall eine Jacke. Später dann aber T-Shirt-Wetter. Maximal 22 Grad sind heute drin bei euch in Gebitzenhof und auch bei euch in Lauf. Und der N1 Wettertrend, ein bisschen kühler morgen bei 19 Grad. Und morgen sind mehr Wolken unterwegs und es ziehen auch immer wieder Schauer durch.
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0: Also das allererste, was mir so in den Kopf schießt, ist so ein Pinselset. Kann man ja auch selber machen.
1: Das sagt N1-Hörer Niklas zum heutigen Produkteraten. Guten Morgen, Dippi und Marvin hier.
2: Was ist das denn, ey?
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4: Tolles Set. Verarbeitung ist soweit in Ordnung. Am Anfang hat es ein bisschen gerochen wie im Schuhladen. Ein Stab als Verlängerung wurde mitgeliefert. Sieht handgemacht aus.
1: Also Niklas sagt ein Pinselset. Was sagt Nadine? Wir gehen in Leitung.

0: Richtung 2?
1: Ja, der Stab als Verlängerung, ja, gute Frage.
2: Heißer Tipp.
1: Ein Selfie-Stick, keine Ahnung.
2: Also da kann ich schon mal sagen, ein Selfie-Stick ist es nicht. Schuhladen, ach, schwierig.
0: 0800 92 90 92 9. Anruf oder WhatsApp zu uns ins N1-Studio für eure Tipps. Ich glaube ja, es ist eine Malerrolle. Mit Stab zum Ausziehen, um Decken und Wände zu streichen und die ist halt irgendwie behandelt und deswegen riecht das dann sehr komisch beim Aufmachen.
2: Also haben wir noch im Angebot Pinselset und Malerrolle.
0: Ja.
2: Und ich muss dich schon mal enttäuschen, Malerrolle ist es nicht. Und Niklas auch, weil es ist auch kein Pinselset.
0: Oh Mann.
2: Es ist...
0: Warte, wir haben noch jemanden. Vielleicht wird noch gelöst. Leitung 3 blinkt nämlich.
2: Ja?
0: Da ist Rebecca dran.
1: Gute Frage. Ein Schuhreparatur-Kit, keine Ahnung. Mit Schuhanzieher, selbstverständlich.
2: Auch nicht wirklich. Wir bewegen uns im Bereich Wellness. Es ist eine Massagebürste mit echten Wildschweinborsten. Ich gebe zu, es war heute ein bisschen schwer.
0: Das ist jetzt nicht dein Ernst.
2: Ja, also man muss auch mal ein bisschen kreativ sein.
0: Hast du dir das gekauft? Mit echten Wildschweinborsten?
2: Nein, ich habe gelesen.
0: Sagen,
2: ich habe es mir nicht gekauft. Ich lese die Rezension.
0: Du siehst heute Morgen auch schon so zierisch aus, Mensch. Vielleicht die Wildschweinborsten.
2: Kleines Schweinchen.
0: Das ist das Hitradio in 1 Produkte-Raten. Danke fürs Mitmachen. Wir freuen uns auf nächste Woche. Da gibt es die neue Runde. Hier ist Hitradio N1.

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8: Für euren Wochenendausflug ist heute wettertechnisch definitiv der bessere Tag. Viel Sonne im Wechsel mit Wolken. Zwischen 9 und 15 Grad jetzt am Morgen bei euch am Nürnberger Flughafen und auch bei euch in Groß-Weißmannsdorf. Am Nachmittag erreichen wir dann bis zu 22 Grad. Und der N1 Wettertrend, morgen dann ein bisschen herbstlicher. Sonne, Wolken und ab und an ein Schauer bei maximal 19 Grad.
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0: Jetzt kommen hier mal die Lehrer zu Wort. Guten Morgen, hier ist Hitradio N1 mit Dippi und Marvin.
1: Guten Morgen.
0: 15-Jährige können immer schlechter lesen und rechnen und auch in Naturwissenschaften geht's abwärts. Deutsche Schüler haben in der neuen PISA-Studie so schlecht abgeschnitten wie noch nie, heißt es. Das sind schon Zahlen, die irgendwie so ein bisschen erschrecken und auch alarmieren, aber man muss sich ja mal fragen, woran liegt's?
1: Und wie kann man das richtig einordnen oder anders einordnen vielleicht?
0: Und deswegen haken wir heute mal nach bei einem, der jeden Tag ganz dicht dran ist, unser N1-Lehrer Edi Schreiber. Er unterrichtet an der Peter-Henlein-Realschule in Nürnberg. Edi, guten Morgen erstmal.
2: Guten Morgen.
0: Jetzt erzähl mal, das Ergebnis, das ist ja schon erschreckend. Wie kannst du dir das erklären als Lehrer?
2: Ja, na gut, ich könnte mir zum Beispiel vorstellen, die Kinder, mit denen man den Test gemacht hat, sind wahrscheinlich die Jahrgänge, die in den Zeiten von Corona in der Grundschule waren. Mhm. Und wir wissen alle, was zu dieser Zeit da los war. Ja. Schon möglich, dass da hier der ein oder andere eine Lücke in den Grundkompetenzen hat. Mhm. Vielleicht lohnt es sich auch mal nachzufragen, ob

0: diese PISA-Arbeiten auch als Schulnote gezählt haben. Denn wenn es nicht der Fall war, dann hätte ich wahrscheinlich auch ziemlich locker gesehen.
1: Ja, das stimmt, ja. Ich wahrscheinlich auch. Glaubst du, dass die Mediennutzung auch irgendwie eine Rolle spielt dabei?
0: Natürlich spielt die mediale Welt eine Rolle. Kann man vielleicht mal drüber nachdenken, wie in einigen Nachbarländern, da ein bisschen zurückzurudern und den Fokus mehr auf Bücher lesen zu legen, als nur am Tablet zu arbeiten. Ich persönlich finde es aber auch schade, dass man die Kinder jetzt nur durch PISA einstuft.
1: Ja.
0: Gerade in der heutigen Zeit sind, denke ich, andere Schlüsselkompetenzen gefragt, wie Werte oder Kommunikation. Und da kenne ich ganz, ganz viele Top-Leute an der Schule. Also ich freue mich auf jeden Fall auf das neue Schuljahr, hoffe die Schüler auch. Und ich kann Ihnen nur zurufen, ihr macht alle euren Weg.
1: Absolut.
2: Ganz
1: Edi
2: stark.
1: Schreiber, danke für diese Worte. Realschullehrer aus Nürnberg können wir nur unterstreichen.
2: Mega.
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14: Ich bin Angela Kress. Guten Morgen.

0: Bald brauchen Millionen Haushalte wieder mehr Gas für ihre Heizung. Aufkommenden Bedenken, dass die Vorräte nicht reichen könnten, hat die Bundesnetzagentur jetzt widersprochen. Behördenchef Müller sagte, es sei schon jetzt mehr Gas in den Speichern, als im gesamten letzten Winterhalbjahr entnommen wurde. Und in den nächsten Wochen bleibe noch Zeit für Einspeicherungen. Die Behörden sind sich sicher, der Drohnenangriff am Leipziger Flughafen wurde von Russland ausgesteuert. Die Welt am Sonntag berichtet über einen Verdächtigen, der Mitarbeiter des russischen Militärgeheimdienstes GRU sein soll. Russland selbst sagt, dass man nichts mit dem Vorfall zu tun habe. Anfang August war auf dem Flughafen eine mit Sprengstoff beladene Drohne nahe einer ukrainischen Transportmaschine entdeckt und entschärft worden. Bei den US Open in New York hat Tennisprofi Alexander Zverev das Finale erreicht. Im Halbfinale setzte er sich in 3 Sätzen gegen den Russen Karen Khachanov durch. Morgen trifft er im Finale auf den US-Amerikaner Ben Shelton. Und in der Fußball-Bundesliga hat Aufsteiger Schalke den ersten Saisonsieg gefeiert. Ein 3:1 auswärts gegen Union Berlin.
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2: Passend zum letzten Sommerferienwochenende gibt der September nochmal Vollgas. Ganz viel Sonne heute, dazu lockere Wolken unterwegs. Jetzt früh noch ein bisschen frischer, da brauchen wir auf jeden Fall eine Jacke. Später dann aber T-Shirt-Wetter. Maximal 22 Grad sind heute drin bei euch in Gibitzenhof und auch bei euch in Lauf. Und der N1 Wettertrend, ein bisschen kühler morgen bei 19 Grad. Und morgen sind mehr Wolken unterwegs und es ziehen auch immer wieder Schauer durch.
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0: Wer beschenkt eigentlich wen am Hochzeitstag? Hier ist Hitradio N1 mit Dippi und Marvin in der N1 Morning Show. Dippi hat am Sonntag und jetzt ist die Frage, muss er seiner Frau was schenken? Muss sie ihm was schenken? Müssen sich beide was schenken? Ich sag ja, es muss immer der schenken, der den Antrag gemacht hat.
1: Das ist das schwachsinnigste Argument, was ich überhaupt gehört habe. Das macht doch keinen Sinn.
0: Ruft mal durch oder schickt eine WhatsApp. Wie denkt ihr drüber?
1: Beide auch ja gesagt. Kann man

0: auch sagen, muss der was schenken, der ja gesagt hat, weil da wollte man ja diese Ehe.
1: Aber also, es gibt eine klare Erwartungshaltung gegen dich, ne?
0: Ja, meine Frau sagt, der Mann muss der Frau auf jeden Fall was schenken, weil man möchte ja gerne überrascht werden. Aber ich sage, es ist doch kein, nicht wie Geburtstag, sondern es geht doch um Gleichberechtigung und dann muss ich doch als Mann auch was bekommen.
1: Naja.
0: Darum geht's doch.
1: Aber also in deinem Fall würde ich schon...
0: Vielleicht.
1: Nein, in deinem Fall, finde ich, muss man auch schon sagen, du musst dir schon was schenken als Dankeschön, dass es wieder ein Jahr länger mit dir ausgehalten hat. Also muss man ja,
0: ja
1: schon
0: aber
1: auch
0: die steht
1: sagen.
0: Auf einem anderen Blatt.
1: Ja.
0: So ein großes Geschenk kann ich gar nicht machen.
1: Ja, wir müssen mal ins Telefon. Leitung 1 blinkt. Hallo.
2: Hallöchen, guten Morgen, die Sarah hier.
0: Hi.
2: Ich persönlich finde es schön, wenn man vom Mann überrascht wird. Also ich bin auch ein Typ, auch wenn es nur eine Kleinigkeit ist.
1: Aha.
2: Dann motiviere ich dich, deiner Frau was zu schenken.
1: Sehr gut, Sarah.
0: Ja, ich möchte aber auch überrascht werden. Wer will denn nicht gerne überrascht werden? Und jeder freut sich doch, jeder. Du bist doch unser Hochzeitstag, ist doch nicht ihr Hochzeitstag.
1: Beruhig dich. Vanelli, was sagst du?
3: Ich bin nicht so der Hochzeitsmensch. Und immer diese Erwartungen von anderen Menschen zu haben, finde ich ein bisschen schwierig. Wenn dann beide.
1: Ja,
0: bin ich auch dafür.
1: Vanelli, ich glaube, darauf können wir uns einigen, oder?
0: Ich hoffe, meine Frau hört jetzt zu.
1: Ja.
0: Gehe ich schon mal was kaufen.
1: Ja.
0: Darf auch ruhig ein bisschen was Größeres sein.
1: Und ich hoffe, du hast schon was gekauft.
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12: Für euren Wochenendausflug ist heute wettertechnisch definitiv der bessere Tag. Viel Sonne im Wechsel mit Wolken. Zwischen 9 und 15 Grad jetzt am Morgen bei euch am Nürnberger Flughafen und auch bei euch in Groß-Weißmannsdorf. Am Nachmittag erreichen wir dann bis zu 22 Grad. Und der N1 Wettertrend, morgen dann ein bisschen herbstlicher, Sonne, Wolken und ab und an ein Schauer bei maximal 19 Grad.
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0: Dieses Foodteil, das jetzt kommt, geht auf TikTok gerade komplett viral.
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0: Das Chicken Burger Eis. Es sieht aus wie ein Chicken Burger, ist aber einfach ein Eis. Und das Patty, das beim Burger aus Hühnchen ist, ist dann die Eiscreme. Mhm. Die Panade ist so crunchy. Und das Bun, also das Brötchen drumherum, ist wirklich ein Brötchen, allerdings ein süßes Brötchen. Und auch die Verpackung sieht genauso aus wie beim Mc's, muss ich sagen. Man hat dieses komische Burgerpapier genommen, in das der immer eingewickelt ist, und dann ist das Ganze noch in einem Burgerkarton drin, und so kommt dieses Eis. Sieht wirklich aus wie ein richtiger.
2: Gibt es jetzt den Schachtelwirt auch tiefgekühlt quasi?
0: Sozusagen. Genau, ja.
2: Ja, okay.
0: Chicken Burger Eis, ist das lecker oder kann das weg? Ehrlich gesagt, ich weiß es nicht. Probiert es einfach mal selbst aus. Will man das haben? Kommt auch ein bisschen
2: Versuch
0: spät.
2: Versuch es wert.
0: Gibt es übrigens zum Beispiel beim Penny. 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
12: Ich bin Angela Kress. Guten Morgen. Die Mehrheit der Erwerbstätigen ist bereit, mehr zu arbeiten, sofern die Rahmenbedingungen stimmen. Jan-Henner Reitze berichtet über eine Umfrage für die Jobseite Indeed.
13: 3/4 der Befragten arbeiten sowieso schon mehr, als in ihrem Arbeitsvertrag steht. Als mögliche Motivation, noch mehr zu arbeiten, werden mehr Geld, Steuervorteile oder flexiblere Arbeitszeiten.

0: genannt. Gleichzeitig fühlen sich viele Beschäftigte in ihrem Arbeitsalltag ausgebremst durch Personalmangel, Bürokratie, zu viele Besprechungen oder veraltete Technik.
1: Saudi-Arabien hat eine wichtige Ölpipeline vorsorglich stillgelegt. Auf X schrieb das Außenministerium, dass ein Drohnenangriff aus dem Irak Schäden angerichtet habe. Auch die Straße von Hormuz, durch die normalerweise viel Öl transportiert wird, ist blockiert. Wenn die saudischen Exporte jetzt weiter sinken, könnten Öl und damit Benzin bei uns noch teurer werden. Wie soll die Rente reformiert werden? In der Diskussion darüber fordert Unionsfraktionschef Frei kürzere Übergangsfristen als die SPD, wenn es um eine Abschaffung der abschlagsfreien Rente nach 45 Beitragsjahren geht. Es müsse Übergangsregeln geben, aber 5 Jahre halte er für zu lang, sagte Frei dem Redaktionsnetzwerk Deutschland. Die SPD hatte die 5 Jahre ins Spiel gebracht.
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3: Für den Weg zum Bäcker würde ich jetzt noch mal eine leichte Jacke drüber ziehen. Aktuell ist es nämlich noch ziemlich frisch mit 13 Grad bei euch in der Erlanger Innenstadt und auch bei euch an der Lorenzkirche. Viel Sonne haben wir heute dabei, immer mal wieder aber auch bewölktere Phasen. Der Topwert am Nachmittag dann angenehme 23 Grad. Und der N1 Wettertrend, morgen dann richtig herbstlich, dicke graue Wolken und dazu Regen bei maximal 19 Grad.
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3: Und damit Servus zu euch auf die Straßen. Aktuell sieht's gut aus, ihr kommt überall gut durch, aber Vorsicht auf der A9 München Richtung Nürnberg. Zwischen Allersberg und dem Dreieck Nürnberg-Feucht ist aktuell die rechte Spur blockiert. Hier hat es einen Unfall gegeben. Ansonsten, falls ihr noch was entdeckt, gerne jederzeit kostenlos bei mir melden, per Anruf oder WhatsApp an die 0800 92 9 0929. Ich danke euch, kommt weiterhin gut durch.
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3: Um 9.02 Uhr. Schönen Samstag zusammen. Lea hier für euch. Und ich begleite euch heute durchs Wochenende und liefere euch zum gemütlichen Samstagsfrühstück die besten aktuellen Hits dazu. In the Dark von Purple Disco Machine haben wir gleich dabei. Davor aber erst noch eine richtig gechillte Nummer von Tampa City mit Self-Aware. Lasst's euch schmecken.

Taylor Swift hat schon so gefühlt alles geschafft, was man schaffen kann. Sämtliche Preise abgeräumt, vor ausverkauften Konzerten gespielt, eigene Dokumentationen rausgebracht und jetzt hat sie einfach ihre ganz eigene Insektengattung. Schönen Samstag zusammen, Lea hier für euch. Wissenschaftler haben gleich 4 neue Weichwanzenarten nach Taylor Swift und ihren Alben benannt. Die neue Gattung heißt Swiftiphyllus und die 4 Arten tragen Namen wie zum Beispiel Swiftiphyllus poetorum, also nach den alten Titeln benannt. Und jetzt kommt's, die Insekten sind Pflanzenfresser und haben so hellgelbe, durchsichtige Körper mit roten Akzenten. Und die Forscher sagen tatsächlich, dass diese Weichwanzen sie an Taylors blonde Haare und den roten Lippen erinnern. Tja, also ich weiß jetzt nicht, ob ich persönlich mit einer Weichwanze verglichen werden möchte, aber ich würde sagen, wir feiern sie und ihre Weichwanzengattung trotzdem mit ihrem neuen Song Anu It Anu You, jetzt hier für euch auf Hitradio N1.

0: Ray Gavi mit Take This Heart hier für euren Samstag auf Hitradion 1. Schön, dass ihr mit am Start seid. Die Sommerferien biegen so langsam aber sicher auf der Zielgeraden ein. Dienstag heißt für die Kids wieder Schulranzen packen und Wecker stellen. Dann kehrt der Alltag für viele Familien wieder zurück. Aber jetzt ist erst nochmal Wochenende. Deswegen genießen wir die Zeit und vor allem die Sonne. Die besten aktuellen Hits gibt's von mir dazu. Holly Humberstone gleich dabei mit ihrer richtig zarten Stimme und To Love Somebody. Und davor erst noch ein bisschen mehr Power von Bibi Rexha mit New Religion. Gibt's gleich hier für euch auf Hitradio N1.
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0: Hi und damit ein kleines Verkehrsupdate für euch. Aktuell habt ihr freie Fahrt, aber Vorsicht auf der A9 München Richtung Nürnberg. Zwischen Allersberg und dem Dreieck Nürnberg-Feucht ist aktuell die rechte Spur blockiert. Hier steht ein kaputtes Auto. Falls ihr jetzt aber noch was entdeckt, Staus oder Blitzer, einfach gerne jederzeit kostenlos bei mir Bescheid geben unter der 0800 92 90 92 9. Ich danke euch und wünsche euch weiterhin eine gute Fahrt.
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Ihr könnt ins Kino für nur 5 Euro. Es ist Kinofest. Hi, ihr seid bei Hitradien 1. Lea hier für euren Samstag. Für alle, die gerade noch nach Wochenendplänen suchen und noch nicht so richtig wissen, was sie machen sollen. Heute und morgen ist Kinofest bei uns in der Metropolregion. Das heißt, in den teilnehmenden Kinos kostet jeder Film nur 5 Euro. Egal welcher Film und egal welcher Sitzplatz. Da sind natürlich auch mega viele Kinos bei uns dabei. Zum Beispiel das CineStar in Erlangen, das Admiral in Nürnberg, das Cineplex in Fürth und natürlich macht auch das Cinecittà in Nürnberg mit. Aktuell gibt's ja auch mega viele geile Filme. Zum Beispiel der 10. Eberhofer-Krimi mit Steckerlfisch-Fiasko. Spider-Man mit Brand New Day ist am Start. Und seit Donnerstag auch The Uprising. Das ist ein Mittelalterfilm. Da sind sogar Teile davon bei uns in Nürnberg gedreht. Also würde ich sagen, schnappt euch eure Freunde und dann ab ins Kino. Und bei 5 Euro kann man eigentlich gar nicht so viel falsch machen. Schönen Samstag.

0: kurz vor 10, ihr seid bei Hitradio 1 und während die einen noch ganz gemütlich beim Frühstück sitzen, sind die anderen schon unterwegs zum Samstagseinkauf. Und bevor gleich euer Einkaufsmarathon startet, liefere ich euch nochmal ein kleines Energiepaket rüber mit den besten aktuellen Hits. Rein geht's gleich mit Shakira und Burna Boy mit Die Die und danach noch frischer Sound aus Norwegen. Das norwegische Trio The Bowser gleich für euch mit Magnetic. Gibt's nach den News hier für euch auf Hitradio N1.
1: Die aktuelle Zeit.
0: 9.57 Uhr.
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16: Ich bin Angela Kress. Wer dringend einen Facharzt braucht, könnte künftig schneller einen Termin bekommen. Kassenärztechef Gassen stellt dafür in der Bild-Zeitung Termine innerhalb einer Woche in Aussicht. Die von der SPD geforderte allgemeine Termingarantie lehnt er aber ab. Soita Sowali berichtet.
17: Gassens Idee sieht so aus. Fachärzte halten jede Woche ein paar Termine für Patienten frei, bei denen es wirklich dringend ist. Dafür sollen die Praxen auch mehr Geld bekommen. Ob jemand schnell zum Facharzt muss, entscheidet vorher der Hausarzt oder der ärztliche Bereitschaftsdienst. Der SPD reicht das nicht. Sie will, dass gesetzlich Versicherte generell schneller drankommen.
16: Nach dem verhinderten Drohnenanschlag am Flughafen Leipzig-Halle im August gehen die Ermittlungen weiter. Eine Spur führt dabei direkt zum russischen Militärgeheimdienst GRU. Die Welt am Sonntag berichtet von 2 Verdächtigen, von denen einer ein mutmaßlicher GRU-Agent sein soll. Er soll mittlerweile wieder in Russland sein. Russland sagt, das stimmt alles nicht und weist jegliche Beteiligung an dem geplanten Anschlag zurück. In Bayern wurden im vergangenen Jahr über 20.200 Fahrräder geklaut, laut Innenministerium rund 3.000 weniger als ein Jahr davor.

0: In der Oberpfalz etwa nutzt die Polizei seit rund 5 Monaten sogenannte Lockräder, die mit GPS-Sendern ausgestattet sind. 5 Tatverdächtige konnten dadurch bislang festgenommen werden.
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2: Perfektes Wetter für unser N1 Riesenradfrühstück heute. Viel Sonne ist unterwegs, ab und an auch mal ein paar lockere Wolken mit dabei. Es bleibt trocken, dazu wird's auch recht warm. Aktuell messen wir schon 15 Grad bei euch in Burgfarrnbach und auch bei euch am Volksfestplatz. Am Nachmittag gehen wir dann aber hoch auf bis zu 23 Grad. Und der N1 Wettertrend, euren Wochenendausflug lieber heute machen. Morgen dann viel Regen bei frischen 19 Grad.
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2: Hi, und damit ein kleiner Verkehr. Check für euch. Ihr kommt überall gut durch, aber Vorsicht auf der A9 München Richtung Nürnberg. Zwischen Allersberg und dem Dreieck Nürnberg-Feucht ist aktuell die rechte Spur blockiert. Hier hat es einen Unfall gegeben. Außerdem wird geblitzt, und zwar in Nürnberg in der Muckenhofer Straße. Falls ich jetzt noch was nicht genannt habt und ihr noch was entdeckt, gebt einfach gern Bescheid und klingelt bei mir durch unter der 0800 92 90 92 9. Ich danke euch und wünsche euch weiterhin eine gute Fahrt.
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2: Um kurz nach 10 und damit schicken wir Grüße rüber zum Volksfestplatz. Einige von euch frühstücken nämlich heute mit ziemlich guter Aussicht. Jetzt in diesen Minuten startet da nämlich unser N1 Riesenradfrühstück. Wir wünschen euch natürlich ganz viel Spaß, und während ihr das leckere Frühstück genießt, liefere ich euch die besten aktuellen Hits. Das ist der Sommerhit des Jahres, Shakira zusammen mit Burna Boy und Dai Dai. Schönen Samstag euch.

Das ist die Taylor Swift unter den Vögeln. Hi, schönen Samstag zusammen. Früh am Morgen und dann zwitschern und singen die Vögel. Ich find's einfach nur mega schön. Wissenschaftler haben jetzt erforscht, welcher Vogel die schönste Stimme hat und damit sozusagen die Taylor Swift unter den Vögeln ist. Und auf Platz 1 gelandet ist die Amsel. Ja, richtig schön, singt richtig fröhlich. Also ich würde sagen, Platz 1 auf jeden Fall verdient. Und im Vergleich dazu mal den letzten Platz. Der geht nämlich an die Schleiereule. Okay, das klingt im Vergleich schon deutlich anstrengender, richtiges Gekreische. Aber wer auf jeden Fall richtig schön singen kann, das ist unser norwegisches Trio The Bowser. Und die gibt's jetzt hier für euch mit Magnetic auf Hitradio N1. Schöne Zeit euch.

heute läuft das absolut schönste Frühstück bei uns in Nürnberg. Wir haben euch zum N1 Riesenrad-Frühstück geschickt. Und während ich hier im Studio sitze, sitzen unsere Hörer gerade ganz gemütlich im Hanserad mitten auf dem Nürnberger Herbstvolksfest und gönnen sich ein Gläschen Sekt und Gratis-Frühstück von der Bäckerei Nusselt. Mein lieber Kollege der Felix hat mir gerade schon mal ein kleines Stimmungsupdate rübergeschickt. Das klingt auf jeden Fall nach guter Laune. Wir schicken euch Grüße rüber und zwar zusammen mit Anaba und Talk to You. Jetzt hier für euch.

0: Ihr seid bei Hitradio N1 am Samstag. Lea hier für euch. Grüße an alle Langschläfer unter euch, die gestern noch beim Club im Stadion waren. 2:1 haben wir gewonnen. Läuft mega bisher. So kann's weitergehen. Ich hoffe, ihr habt den Sieg gestern noch schön gefeiert. Und falls ihr gerade noch so ein bisschen müde seid, ich habe einen Muntermacher für euch mit den besten aktuellen Hits. Kato mit Turn the Lights Off haben wir gleich mit dabei. Und davor erst noch ein bisschen entspannter mit Teddy Swims und Mr. Know-It-All. Das alles gibt's in ein paar Minuten hier für euch auf Hitradio N1.
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17: Hi und damit ein kurzer Blick zu euch auf die Straßen. Aktuell habt ihr freie Fahrt, aber es hat einen Unfall gegeben und zwar auf der A9 München Richtung Nürnberg. Zwischen Allersberg und dem Dreieck Nürnberg-Feucht ist aktuell die rechte Spur blockiert. Hier bitte vorsichtig fahren. Ansonsten wird geblitzt und zwar in Nürnberg in der Muckenhofer Straße. Ihr habt mehr, dann gerne her. Staus und Blitzer könnt ihr jederzeit kostenlos bei mir melden. Per Anruf oder WhatsApp jederzeit an die 0800 92 90 92 9. Ich danke euch und wünsche euch weiterhin eine gute Fahrt.
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0: schönen Samstag zusammen. Ihr seid bei Hitradien 1 und ich habe gerade jemand ganz Besonderen in der Leitung. Wer ist denn da?
1: Guten Morgen, hier ist Carmen.
0: Hallo Carmen, wo bist denn du gerade?
1: Ich sitze in einer Vierergondel am Volksfest und wollte mich ganz herzlich bei N1 bedanken für das schöne Riesenradfrühstück.
0: Oh, wie schön. Vielen lieben Dank dir, Carmen. Lasst es euch schmecken.
1: Ja, sehr gut. Wir haben auch schon den Sekt aufgemacht.
0: Ja, so muss es sein. Und was gibt's zu essen?
1: Salamibrötchen, Käsebrötchen, was Süßes. Die ersten Lebkuchen haben wir dabei.
0: Ja. Boah, mega. Ich muss sagen, ich bin so ein bisschen neidisch. Lasst es euch auf jeden Fall schmecken. Und für eure Runden in der Gondel gibt's die besten aktuellen Hits von mir dazu. Das ist Crystal Serenity mit Good Old Days. Jetzt hier für euch auf Hitradio N1.

0: Schönen Samstag zusammen. Ihr seid bei Hitradio 1 und mein lieber Kollege der Max ist im Urlaub und hat mir eine kleine Audio durchgeschickt.
1: Hallo Lea, guten Morgen. Viele Grüße. Wir hören dich hier in Südtirol auf einem Campingplatz. Heute Nacht war es richtig kalt bei 4 Grad. Jetzt sind es immerhin 11 Grad. Wir sitzen hier beim Frühstück mit so einer Kuscheldecke. Aber ja, so lässt es sich auf jeden Fall aushalten. Viele Grüße zu dir. Wir hören dich hier im Wohnmobil.
0: Vielen lieben Dank euch. Ich schicke euch natürlich auch ganz liebe Grüße nach Südtirol. Also über die kostenlose Hitradio 1 sind wir sogar in Südtirol bei eurem Urlaub mit dabei. Genießt euer Frühstück und ich habe den passenden Frühstückssound für euch in der Playlist. Das ist Kato mit Turn the Lights Off. Jetzt hier für euren Samstag auf Hitradio N1.

0: Das war Katy Perry mit Band-Aids hier für euch um kurz vor 11 auf Hitradio 1. Schön, dass ihr mit dabei seid. Wenn ihr dieses Jahr nochmal ins Freibad wollt, jetzt oder nie, das ist in den meisten Schwimmbädern nämlich jetzt das letzte Freibadwochenende. Und das Wetter spielt heute ja auf jeden Fall auch nochmal ganz gut mit. Und mit der kostenlosen Hitradio 1 App begleite ich euch natürlich auch beim Schwimmen mit den Friends mit den besten aktuellen Hits. Repeated haben wir gleich dabei von Martin Garrix und Ed Sheeran. Und rein geht's davor noch mit Alex Warren und seinem richtig schönen Love-Song Fever Dream. Das alles nur hier für euch auf Hitradio in 1 gleich.
1: Die aktuelle Zeit.
0: 10.56 Uhr.
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16: Ich bin Angela Kress. Die abschlagsfreie Rente nach 45 Beitragsjahren soll mit der Rentenreform wegfallen. Dabei gibt's neue Diskussionen zwischen Union und SPD. Unionsfraktionschef Frei hat dem Redaktionsnetzwerk Deutschland gesagt, dass er 5 Jahre Übergangsfrist für die neue Regelung zu lang findet. Zoëta Sowani berichtet.
17: Wer kurz vor der Rente steht, soll nicht plötzlich völlig neu planen müssen. Darin sind sich Union und SPD einig. Gestritten wird darüber, wie viel Zeit die Betroffenen bekommen. Die SPD hält etwa 5 Jahre für sinnvoll. Unionsfraktionschef Frei ist das deutlich zu lang. Wie viele Jahre er für richtig hält, sagt Frei aber nicht.
16: Die Bundesnetzagentur beruhigt, die Gasvorräte würden für den Winter reichen. Schon jetzt sei mehr Gas in den Speichern, als im letzten Winterhalbjahr verbraucht worden sei, hat Behördenchef Müller gesagt. Und in den nächsten Wochen bleibe auch noch Zeit für weitere Einspeicherungen. Im Moment sind die Speicher zu gut 55% ausgelastet. Im Vergleich zu den Vorjahren ist der Gasspeicherfüllstand damit niedrig. Das hatte Bedenken ausgelöst. Saudi-Arabien hat nach einem Drohnenangriff eine wichtige Ölpipeline vorsorglich abgeschaltet. Wie das Außenministerium mitteilte, wurde die Pipeline vom Irak aus attackiert. Wer genau dahinter steckt, ist unklar. Die Pipeline ist durch den Iran-Krieg wichtiger geworden, da die Straße von Hormuz faktisch blockiert ist. Je nach Ausmaß der Schäden könnten Öl und damit auch Benzin damit noch teurer werden.
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18: Jetzt zum letzten Sommerferienwochenende nochmal richtig schön. Wir messen 17 Grad bei euch in Fürth-Poppenreuth und auch bei euch in Schwabach. Viel Sonne haben wir heute mit dabei. Immer mal wieder auch so ein paar bewölktere Phasen. Der Topwert am Nachmittag dann super angenehme 23 Grad. Und der N1-Wettertrend. Morgen dann richtig.

0: richtig herbstlich. Dicke graue Wolken, dazu viel Regen bei maximal 19 Grad.
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0: Hi und damit ein kleiner Verkehrscheck für euch. Vorsicht auf der A6 Nürnberg Richtung Heilbronn. Zwischen Lichtenau und Ansbach liegen aktuell Fahrzeugteile auf der Straße. Außerdem haben wir eine Vollsperrung auf der A9 München Richtung Nürnberg. Zwischen dem Altmühltal und Greding hat es einen Unfall gegeben. Eine empfohlene Umleitung ist bereits eingerichtet. Geblitzt wird auch, und zwar in Nürnberg in der Muckenhofer Straße. Und falls ihr jetzt noch was für mich habt, dann sagt gerne kostenlos Bescheid und klingelt bei mir durch unter der 0800 92 90 92 9. Ich danke euch und wünsche euch weiterhin eine gute Fahrt.
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0: Und damit schauen wir jetzt mal rüber zu euch in die Fürther Südstadt. Da läuft heute noch bis 16 Uhr der Flohmarkt. Ich drücke euch auf jeden Fall die Daumen, dass ihr da ein paar schöne Schätze findet. Ich begleite euch beim Bummeln mit den besten aktuellen Hits. Das ist Alex Warren mit Fever Dream. Jetzt hier für euch auf Hitradio N1. Genießt euren Samstag.

0: Hier ist die Hitradion 1 Samstagsshow mit mir, Lea. Und während ich hier gerade im Studio sitze, läuft das schönste Frühstück in Nürnberg. Heute ist unser N1 Riesenradfrühstück und ich würde sagen, wir schalten mal ganz kurz rüber zu euch am Volksfestplatz. Felix, wie ist denn die Stimmung bei euch?
1: Hier ist schon richtig geile Stimmung. Felix live vom Volksfestplatz beim großen Hitradio N1 Riesenradfrühstück. Und neben mir ist schon Lorenz.

0: Lena, die Volksfestkönigin. Hallo, du
1: Hi.
0: Packst dir schon fleißig Kaffeebecher zusammen. Das ist ja dein erstes Mal. Wie geht's dir heute?
1: Super gut. Ich freue mich auf den heutigen Tag. Die letzten zwei Wochen waren echt unglaublich. Und ja, jetzt fahren wir eine Runde Riesenrad, würde ich sagen. Ne?
0: So machen wir es und genießen lecker gratis Frühstück von der Bäckerei Nusselt. Ich freue mich sehr, dass so viele Leute hierher gekommen sind. Wie ist eure Stimmung? Also Lea, ich glaube, du kannst dir sicher sein, hier geht's richtig ab und ich freue mich sehr, dass auch das Wetter mitgespielt hat. Und damit liebe Grüße vom Volksfestplatz, vom N1 Riesenrad Frühstück, der Felix.
2: Vielen lieben Dank euch. Mensch, ich bin fast ein bisschen neidisch. Genießt eure Zeit, lasst euch schmecken und ich liefere euch für eure Runden in der Gondel die besten aktuellen Hits dazu. Das ist Martin Garrix zusammen mit Ed Sheeran und Repeat It. Jetzt hier für euch auf Hitradio N1.

Samstag, schön, dass ihr mit dabei seid. Lea hier für euch am Mikro. Für alle, die Sponti noch eine Idee fürs Mittagessen brauchen, wie wär's mit einem Picknick? Das Wetter spielt heute auf jeden Fall mit und das müssen wir auch nochmal richtig genießen, bevor es dann herbstlich wird. Also schnappen wir uns den Picknickkorb und die Bluetooth-Box. Über die kostenlose Hitradion 1 App sind wir natürlich immer mit dabei mit den besten aktuellen Hits. Tampa City mit Self-Aware haben wir gleich dabei und im Anschluss haben wir noch

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10: Hi und damit Grüße zu euch in die Autos. Es gibt eine Vollsperrung auf der A9 München Richtung Nürnberg. Zwischen dem Altmühltal und Greding hat es einen Unfall gegeben. Eine empfohlene Umleitung ist aber schon für euch eingerichtet. Ein paar schöne Fotos gibt's auch, und zwar in Nürnberg in der Muckenhofer Straße. Und falls ihr jetzt noch was für mich habt, dann gebt gerne kostenlos Bescheid und ruft bei mir durch unter der 0800 92 9 0 92 9. Ich danke euch, kommt weiterhin gut und sicher durch.
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0: Hier ist die Hitradien 1 Samstagsshow mit Lea hier für euch. In weniger als einer Woche geht's los. Dann starten unsere Nürnberg Ice Tigers in die neue Saison. Und wir haben jetzt schon mal mit zwei Spielern gequatscht. Thomas Heigl und Timo Barkos. Thomas, das heißt, ihr seid jetzt auf den letzten Metern wahrscheinlich noch ordentlich am Trainieren, oder?
1: Ja, also viel Training auf jeden Fall, Eistraining, wir werden athletisch viel machen, wir werden viel auf dem Fahrrad noch sitzen, dann freuen wir uns aber aufs erste Hauptrundenspiel.
0: Wir freuen uns natürlich auch und wichtige Frage, wenn ihr das Spiel dann gewinnt, was läuft für Musik bei euch in der Kabine?
2: Ja, also ich glaube, da ist alles mal dabei, von Rap zu Rock zu Deutsch-Malle-Hits, irgendwie ist da mal alles dabei.
0: Danke dir, Timo. Und wie sieht's mit Taylor Swift aus? Ist die auch mal mit dabei?
2: Das geht schon mal.
3: Shake it off, immer dabei.
0: Am kommenden Freitag geht's dann zu Hause gegen die Augsburg Panthers ran. Tickets für das Spiel gibt's dann nächste Woche auch wieder bei uns in der N1 Morning Show zu gewinnen. Und wir schicken den Ice Tigers jetzt so ein bisschen Motivation zum Training rüber. Das ist Nico Santos mit seiner neuen Nummer Why Don't You Stay? Jetzt hier für euch auf Hitradio N1. 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

verfuttern. Hier ist die Hitradien 1 Samstagsshow. Lea hier für euch. 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

0: Felix Jähn zusammen mit Sarah Barrios und Now's a Good Time to Be hier für euch um kurz vor 12 auf Hitradio N1. Heute ist Welterste-Hilfe-Tag und deshalb einfach mal ein großes, großes Dankeschön an alle, die für andere da sind, wenn es drauf ankommt. An Ersthelfer, Rettungskräfte, Polizei und natürlich an alle, die nicht einfach wegschauen. Wir schicken euch ein kleines Dankeschön rüber mit den besten aktuellen Hits. New Religion gleich mit dabei von Power Queen Bebe Rexha und danach ein bisschen relaxter Harry Styles mit American Girls gibt's gleich nach den News hier für euch auf Hitradio N1.
1: Die aktuelle Zeit.
0: 11.57 Uhr.
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15: Ich bin Angela Kress. Wer dringend einen Facharzt braucht, könnte künftig schneller einen Termin bekommen. Kassenärztechef Gassen stellt dafür in der Bild-Zeitung Termine innerhalb einer Woche in Aussicht. Die von der SPD geforderte allgemeine Termingarantie lehnt er aber ab. Soita Sowali berichtet.
16: Gassens Idee sieht so aus. Fachärzte halten jede Woche ein paar Termine für Patienten frei, bei denen es wirklich dringend ist. Dafür sollen die Praxen auch mehr Geld bekommen. Ob jemand schnell zum Facharzt muss, entscheidet vorher der Hausarzt oder der ärztliche Bereitschaftsdienst. Der SPD reicht das nicht. Sie will, dass gesetzlich Versicherte generell schneller drankommen.
15: Die Behörden sind sich sicher, der verhinderte Drohnenanschlag am Leipziger Flughafen wurde von Russland ausgesteuert. Die Welt am Sonntag berichtet über einen Verdächtigen, der Mitarbeiter des russischen Militärgeheimdienstes GRU sein soll. Russland selbst sagt, dass man nichts mit dem Vorfall zu tun habe. Anfang August war auf dem Flughafen eine mit Sprengstoff beladene Drohne nahe einer ukrainischen Transportmaschine entdeckt und entschärft worden. Wie soll die Rente reformiert werden? In der Diskussion darüber fordert Unionsfraktionschef Frei kürzere Übergangsfristen als die SPD, wenn es um eine Abschaffung der abschlagsfreien Rente nach 45 Beitragsjahren geht. Es müsse Übergangsregeln geben, aber 5 Jahre halte er für zu lange, sagte Frei dem Redaktionsnetzwerk Deutschland. Die SPD hatte die 5 Jahre ins Spiel gebracht.
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18: Heute können wir noch mal draußen Mittag essen. Viel Sonne ist heute unterwegs, ab und an auch mal ein paar Wolken mit dabei. Es bleibt aber trocken, dazu wird's warm. Wir messen aktuell schon 20 Grad bei euch in Burg Farnbach und auch bei euch am Volksfestplatz. Am Nachmittag gehen wir dann noch hoch auf bis zu 23 Grad. Und ein Einswettertrend, euren Wochenendausflug lieber heute machen. Morgen dann viel Regen bei frischen 19 Grad.
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18: Hi und damit ein kleines Verkehrsupdate für euch. Ihr kommt überall gut durch, nur Vorsicht auf der A9 München. Richtung Nürnberg. Zwischen dem Altmühltal und Greding hat es einen Unfall gegeben. Hier wird der Verkehr aktuell an der Unfallstelle vorbeigeführt, also hier bitte vorsichtig fahren. Falls ihr jetzt aber irgendwo noch was entdeckt, gebt gerne jederzeit kostenlos Bescheid. Per WhatsApp-Sprachnachricht oder Anruf jederzeit an die 0800 92 9 092 9. Ich danke euch, kommt gut ans Ziel.
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18: Um 12.02 Uhr, Lea hier für euch und damit Grüße zu euch an die Grills. Das gute Wetter muss heute nochmal ausgenutzt werden für eine Grillparty. Wir unterstützen euch beim Brutzeln mit den besten aktuellen Hits. Das ist Bibi Rexha mit New Religion.

Ihr könnt ins Kino für nur 5 Euro. Es ist Kinofest. Hi, ihr seid bei Hitradien 1, Lea hier für euren Samstag. Für alle, die gerade noch nach Wochenendplänen suchen und noch nicht so richtig wissen, was sie machen sollen, heute und morgen ist Kinofest bei uns in der Metropolregion. Das heißt, in den teilnehmenden Kinos kostet jeder Film nur 5 Euro. Egal welcher Film und egal welcher Sitzplatz. Da sind natürlich auch mega viele Kinos bei uns dabei. Zum Beispiel das CineStar in Erlangen, das Admiral in Nürnberg, das Cineplex in Fürth und natürlich macht auch das Cinecittà in Nürnberg mit. Aktuell gibt's ja auch mega viele geile Filme. Zum Beispiel der 10. Eberhofer-Krimi mit Steckhaifisch-Fiasko, Spider-Man mit Brand New

Hey ist am Start und seit Donnerstag auch die Uprising. Das ist ein Mittelalterfilm. Da sind sogar Teile davon bei uns in Nürnberg gedreht. Also würde ich sagen, schnappt euch eure Freunde und dann ab ins Kino. Und bei 5 Euro kann man eigentlich gar nicht so viel falsch machen. Schönen Samstag euch noch. 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

0: Michael Patrick Kelly mit einer richtig positiven Nummer und Run Free hier für euch auf Hitradio N1. Für alle, die noch nicht wissen, was sie heute Nachmittag machen sollen und noch so ein bisschen Inspo brauchen, wie wär's damit?
1: Erstmal shoppen und Party machen.
0: Danke, Robert Geis an der Stelle. Grüße an alle, die heute noch für einen Einkaufsbummel in die Stadt fahren. Ich begleite euch mit den besten aktuellen Hits. Taylor Swift mit dem Titelsong zu Toy Story 5 und Anu It Anuyo gleich dabei. Und rein geht's erst noch mit dem FIFA-WM-Song Die Die von Shakira und Burna Boy. Gibt's gleich hier für euch auf Hitradio N1.
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4: Hi, liebe Autofahrer, wir schauen zu euch auf die Straßen. Ihr habt freie Fahrt. Eine Meldung habe ich trotzdem für die A9 München Richtung Nürnberg. Zwischen dem Altmühltal und Greding hat es einen Unfall gegeben. Hier ist eine Spur blockiert. Falls ihr außerdem noch was für mich entdeckt, dann ruft gerne jederzeit kostenlos durch unter der 0800 92 9 0 92 9. Ich danke euch, kommt weiterhin gut und sicher durch.
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Taylor Swift hat schon so gefühlt alles geschafft, was man schaffen kann. Sämtliche Preise abgeräumt, vor ausverkauften Konzerten gespielt, eigene Dokumentationen rausgebracht und jetzt hat sie einfach ihre ganz eigene Insektengattung. Schönen Samstag zusammen, Lea hier für euch. Wissenschaftler haben gleich 4 neue Weichwanzenarten nach Taylor Swift und ihren Alben benannt. Die neue Gattung heißt Swiftiphyllus und die 4 Arten tragen Namen wie zum Beispiel Swiftiphyllus poetorum, also nach den alten Titeln benannt. Und jetzt kommt's, die Insekten sind Pflanzenfresser und haben so hellgelbe, durchsichtige Körper mit roten Akzenten.

Enden. Und die Forscher sagen tatsächlich, dass diese Weichwanzen sie an Taylors blonde Haare und den roten Lippen erinnern. Tja, also ich weiß jetzt nicht, ob ich persönlich mit einer Weichwanze verglichen werden möchte, aber ich würde sagen, wir feiern sie und ihre Weichwanzengattung trotzdem mit ihrem neuen Song I Knew It, I Knew You, jetzt hier für euch auf Hitradio N1.

kurz vor 13 Uhr, ihr seid bei Hitradien 1. Na, wo sind alle Mamis und Papis unter euch, bei denen die Kids nächste Woche eingeschult werden? Das heißt, jetzt am Nachmittag wird noch die Schultüte gebastelt. Ich liefere euch ein bisschen Motivationssound zum Basteln dazu mit den besten aktuellen Hits. Teddy Swims für euch dabei mit Mr. Know-It-All. Und im Anschluss kommt erst noch das Cash-Quiz. Da könnt ihr alle eine Runde miträtseln. Ich gönn mir jetzt erstmal einen Kaffee.

0: Und bin dann in einer halben Stunde wieder für euch da. Bis dahin eine schöne Zeit. 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
1: Die aktuelle Zeit.
0: Kurz vor 1.
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1: Schön, dass du deinen Lieblingssender am Samstagmittag hörst. Du bekommst jetzt sofort 100 Euro auf dein Konto überwiesen per Echtzeitüberweisung, wenn du uns diese Frage richtig beantworten kannst.
2: Donalds Mutter hat 3 Söhne. 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
1: So ganz schnell. 100 Euro für dich, Donalds Mutter.

0: Er hat drei Söhne, Tick, Trick und jetzt anrufen, hier kommt die Gewinnhotline 0137 90 30 200. Direkt rein, 100 Euro für dich, 0137 90 30 200 für 50 Cent aus allen deutschen Netzen. Schnapp dir jetzt deine 100 Euro.
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0: Donalds Mutter hat also drei Söhne. Tick, Trick und 0137 90 30 200. Ganz kurz, schon noch niemand bei uns in Leitung 2 im Studio. 0137 90 30 200 für 50 Cent aus allen deutschen Netzen. Gebe ich die Runde halt ein drittes Mal frei, weil noch niemand bei uns ist. Aber bei mir im Studio ist die Dame, die für Glück, Gesundheit, Liebe und Geld zuständig ist. Die Chrissy, hallo.
2: Hallo, wie nett. Du. Für was ich alles zuständig bin. Aber was ich bestätigen kann, ist, dass ich dafür sorge, dass das Geld heute rausgeht per Echtzeitüberweisung.
0: So, noch keiner da.
3: Donalds Mutter hat drei Söhne. Tick, Trick und...
0: Sag die Gewinnhotline nochmal. 0137 90 30 200 0137 90 30 200 für 50 Cent aus allen deutschen Netzen. Also du, es ist ein garantierter Gewinn. Du rufst an, mit Leitung 2 bist du bei uns in der Leitung, sagst die richtige Antwort und kriegst per Direktüberweisung das Geld jetzt auf dein Konto. Und da ist jemand live im Studio durchgestellt. Wer ist dran? Hallo?
4: Hallo, hier ist die Antje Raster.
0: Hallo Antje, mit dem Chance-Button live. Was hast du raus?
4: Truck.
0: Nee, Truck ist falsch, Antje. Das tut mir leid. Das ist Donald. Donalds Mutter hat doch. Das tut mir echt leid. Da müssen wir, Chrissy, die 100 Euro nehmen. Machen wir die nächste Frage. Es ist, tut mir leid. Dann machen wir die nächste Frage. Aufpassen.
3: In Claudias Garten hängen an einem Baum 90 Birnen. 20 fallen reif herunter. 24 werden von Kindern gepflückt und 12 von Raupen gefressen. Wie viele Birnen hängen noch an der Birke?
0: Eieiei, 0137 90 30 200. Die Antwort muss natürlich stimmen. 0137 90 30 200 für 50 Cent aus allen deutschen Netzen. In Claudias Garten hängen an einem Baum 90 Birnen. 20 fallen reif herunter, 24 werden von Kindern gepflückt und 12 von Raupen gefressen. Aber wie viele Birnen hängen noch an der Birke? Das ist die Frage, die du jetzt beantwortest für... 100 Euro bitte richtig antworten. 0137 90 30 200 0137 90 30 200 für 50 Cent aus allen deutschen Netzen. Was kommt raus?
3: In Claudias Garten hängen an einem Baum 90 Birnen. 20 fallen reif herunter. 24 werden von Kindern gepflückt und 12 von Raupen gefressen. Wie viele Birnen hängen noch an der Birke?
0: So, hast du die richtige Lösung? Wir wollen keine falsche Antwort hören. Andy war schon mal in der vorherigen Sendung da und meinte das. Andy, hi, was hast du raus?
5: 34.
0: Oh, und das klang schon so fragend, das ist nicht richtig. Das sind genau die Antworten, Chrissy, die wir hier in der Redaktion auch kriegen. Ja. Das ist nicht. Wir wollen mal die richtige Antwort hören. Chrissy, was machen wir?
2: Ja, wir wollen die richtige Antwort hören. Und jetzt für 200 Euro, ich habe gerade verdoppelt, 200 Euro garantierten Gewinn gibt es jetzt.
0: Okay, 200 Euro für dich, 0137 90 30 200. 0137 90 30 200 für 50 Cent aus allen deutschen Netzen. Aber es muss dort 34, warum stimmt es nicht?
3: In Claudias Garten hängen an einem Baum 90 Birnen. 20 fallen reif herunter. 24 werden von Kindern gepflückt und 12 von Raupen gefressen. Wie viele Birnen hängen noch an der Birke?
0: Wie viele Birnen hängen noch an der Birke? Die Frage bitte beantworten. 34 von Andy ist falsch. 0137 90 30 200 0137 90 30 200 für 50 sind aus allen deutschen Netzen. Also in Claudias Garten hängen an einem Baum 90 Birnen, 20 fallen reif herunter, 24 werden von Kindern gepflückt und 12 von Raupen gefressen. Aber wie viele Birnen hängen noch an der Birke? Ganz sicher, du hast die richtige Lösung. Stefan war nämlich auch schon mal in der vorherigen Sendung da und meinte das. Stefan, was hast du raus?
6: Ich habe 44 raus, weil 20 Birnen plus 24 plus 12 sind 56 und dann von 90, 56, die abgezogen sind, 44, ist einfach.
0: Nee. Leute, das ist viel, um Gottes Willen, Chrissy, da müssen wir es abbrechen. Wir haben in der Redaktion ähnliche Antworten bekommen, hier, als wir die Frage gestellt haben. Dann hat es keiner, ich weiß es nicht, was machst du?
2: Es ist wirklich knifflig. Okay, nochmal mehr Geld, ich lege nochmal 100 Euro drauf. Es geht jetzt um 300 Euro garantierter Gewinn und das Geld geht heute noch raus per Echtzeitüberweisung.
0: Also die Runde wird wieder freigegeben. Irgendeiner muss es

0: richtig lösen. 0137 90 30 200. Stefan, 44 falsch. 0137 90 30 200 für 50 sind aus allen deutschen Netzen. Warum ist 44 oder 34 wie die Andy gesagt falsch? In Claudias Garten hängen an einem Baum 90 Birnen, 20 fallen reif herunter, 24 werden von Kindern gepflückt und 12 von Raupen gefressen. Ja, aber die Frage, wie viele Birnen hängen noch an der Birke? 0137 90 30 200, jetzt aber. 0137 90 30 200 für 50 sind aus allen deutschen Netzen. Chrissy, ist da schon jemand in Leitung 2?
1: Nein, ich sehe es. Es ist noch niemand in Leitung 2 und hier zerbrechen sich alle in der Redaktion die Köpfe bezüglich der Lösung. Okay, ich erhöhe jetzt drastisch. Ich gehe von 300 nicht auf 400, sondern ich gehe auf 500 Euro garantierter Gewinn. Heute überwiesen, heute auf dem Konto.
0: Um Gottes Willen. Also wir brauchen jetzt einen, der es richtig löst, bitte. 0137 90 30 200. Noch keiner im Studio. Das darf nicht wahr sein. 0137 90 30 200 für 50 sind aus allen deutschen Netzen.
2: In Claudias Garten hängen an einem Baum 90 Birnen. 20 fallen reif herunter. 24 werden von Kindern gepflückt und 12 von Raupen gefressen. Wie viele Birnen hängen noch an der Birke?
0: Hol dir bitte jetzt das Geld und löse es. Hast du die Lösung? Florian war auch schon mal in der vorherigen Sendung da und sagte das.
3: Was hast du raus?
4: Das sind 56 Birnen.
0: Nein, auch das ist nicht richtig. Auch das ist falsch. Wieso 56, Florian? Ist falsch. Chrissy, das sind genau, in der Redaktion hat es keiner rausbekommen. Wir müssen aber weitermachen mit Musik. Was machen wir denn jetzt?
1: Ja, okay, noch keiner, der gelöst hat. Okay, ich brauche jetzt nur einen, der löst. Und der bekommt jetzt 600 Euro garantierter Gewinn.
0: Bis jetzt hat es keiner gelöst. Runde ist freigegeben. Hast du was raus? 0137 90 30 200. Warum kann hier nicht 56 richtig sein? 0137 90 30 200 für 50 sind aus allen deutschen Netzen. Warum ist es falsch?
2: In Claudias Garten hängen an einem Baum 90 Birnen. 20 fallen reif herunter. 24 werden von Kindern gepflückt und 12 von Raupen gefressen. Wie viele Birnen hängen noch an der Birke?
0: Hat das irgendeiner? Chrissy, bitte sag mir, dass da jemand ist, bitte.
1: Nee, noch niemand da, der richtig gelöst hat. Okay, wir brauchen mehr Geld, ist zu wenig Geld. Ich lege jetzt nicht 100 drauf, sondern nochmal 150. Es geht jetzt um 750 Euro garantierter Gewinn. Hol dir das Geld.
0: 750 Euro, das ist ein sicherer Gewinn. 0137 90 30 200. Noch niemand da. 0137 90 30 200 für 50 sind aus allen deutschen Netzen. Schnapp dir jetzt fette 750 Euro, die du sofort auf dein Konto kriegst.
5: Mitmachen kann man ab 18. 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Bitte darauf achten, dass nicht jeder Anruf, der Kosten produziert, auch automatisch ins Studio gelangt. Gewinnchance im Leitungsspiel 1 zu 200.000. Parallel dazu kann die Redaktion jederzeit ausgewählte Anrufer per Zufallsprinzip direkt ins Studio durchstellen. 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
0: Freunde, in Claudias Garten hängen an einem Baum angeblich 90 Birnen, 20 fallen reif herunter, 24 werden von Kindern gepflückt und 12 von Raupen gefressen. Aber wie viele Birnen hängen noch an der Birke? Das ist die Frage, die wir stellen. Andy meinte 34, Stefan 44, Florian 56, sag mal 0137, 90, 30, 200, 0137, 90, 30, 200 für 50 sind aus allen deutschen Netzen. Chrissy, bitte, bitte, es ist noch keiner da. Wir müssen irgendwas machen jetzt.
1: Ja, wir müssen drastisch erhöhen. Noch keiner, der richtig gelöst hat. Ich erhöhe jetzt von 750, nicht auf 800.
0: Was?
1: Nicht auf 850, nicht auf 900.
0: Das dürfen wir nicht.
1: Ich gehe auf 1000 Euro Garantiegewinn und das Geld geht heute noch raus per Echtzeitüberweisung.
0: Das ist unglaublich. Die Chrissy macht 1000 Euro für dich. 1000 Euro netto steuerfrei. 0137 90 30 200. 0137 90 30 200 für 50 sind aus allen deutschen Netzen. Warum ist 34 von der Andy, 44 vom Stefan oder 56 vom Florian nicht richtig, wenn wir die Frage stellen? Warum ist das alles falsch?
2: In Claudias Garten hängen an einem Baum 90 Birnen. 20 fallen reif herunter. 24 werden von Kindern gepflückt und 12 von Raupen gefressen. Wie viele Birnen hängen noch an der Birke?
0: Hey, es geht um 1000 Euro netto steuerfrei. 0137 90 30 200. 0137 90 30 200 für 50 sind aus allen deutschen Netzen. Bitte sag mir, hast du die Lösung? Weißt du es ganz sicher? Gerd war auch schon mal in der vorherigen Sendung da und meinte das.
3: Was hast du raus?

0: aus?
1: Ich habe die 58.
2: Nein, auch das nein. Wieso 58? Wie viele Birnen hängen noch an der Chrissy? Ich weiß nicht mehr, was nochmal. Nee, da müssen wir es abbrechen. In der Redaktion hat es keiner gewusst. Sag mir nicht, du willst nochmal starten. Lieber Jürgen in der Tonregie, wir machen sofort weiter mit Musik. Ich verspreche, das Geld geht raus. Es geht um 1000 Euro. Was machen wir, Chrissy?
3: Okay,
2: du entscheidest.
3: Wir machen Sonderbonus nochmal 100 Euro drauf, weil es so knifflig ist. 100 Euro drauf Bonus. Wir spielen jetzt um 1100 Euro garantierter Gewinn und das Geld geht heute noch raus per Echtzeitüberweisung.
2: Das gab's noch nie. 1100 Euro gab es noch nie, weil noch niemand da ist. Ich wünsche mir in den nächsten 60 Sekunden jetzt einen Gewinner. 0137 90 30 200. Das gab es noch nie. 1100 Euro, die höchste Gewinnsumme, die wir hier meines Wissens jemals hatten. 0137 90 30 200 für 50 Cent aus allen deutschen Netzen. Wir brauchen jetzt deine richtige Lösung. Achtung!
4: In Claudias Garten hängen an einem Baum 90 Birnen. 20 fallen reif herunter, 24 werden von Kindern gepflückt und 12 von Raupen gefressen. Wie viele Birnen hängen noch an der Birke?
2: Wie viele Birnen hängen noch an der Birke? 0137 90 30 200. Wir brauchen einen Gewinner. 0137 90 30 200 für 50 Cent aus allen deutschen Netzen. Lieber Jürgen in der Tonregie, lass uns bitte drauf. Wir machen einen Gewinner. Ich verspreche, das Geld geht raus. Per Echtzeitüberweisung. Chrissy, bitte sag mir, dass da jemand in Leitung 2 ist. Wir haben keine Zeit mehr. Wir brauchen jetzt einen Gewinner. Was machst du?
3: Hier ist noch niemand da in Leitung 2. Okay, ich gehe jetzt auf die dreifache Gewinnchance. Ich gebe noch 2 Glücksleitungen dazu. Glücksleitung 3 und Glücksleitung 4 kommen dazu. Dreifache und höchste Gewinnchance in 3, 2, 1 ab jetzt.
2: 0137 90 30 200. 0137 90 30 200 für 50 Cent aus allen deutschen Netzen. Wie viele Birnen hängen noch an der Birke für 1100 Euro? Du gewinnst tatsächlich 1100 Euro netto steuerfrei. Das ist kein Jackpot. Du kriegst volle 1100 Euro, die höchste Gewinnsumme, an die ich mich jemals hier erinnere. Die kriegst du jetzt aufs Konto, weil noch kein da ist. Aber wir brauchen die Lösung. Was kommt hier raus? Warum nicht 34 wie Andy, nicht 44 wie Stefan, nicht 56 wie Florian und auch nicht 58 wie Gerd? Warum?
4: In Claudias Garten hängen an einem Baum 90 Birnen. 20 fallen reif herunter. 24 werden von Kindern gepflückt und 12 von Raupen gefressen. Wie viele Birnen hängen noch an der Birke?
2: So, jetzt oder nie, Chrissy, ist da bitte jemand jetzt? Wir brauchen einen Gewinner.
3: Noch niemand hier, der gelöst hat. Es ist noch alles offen. Keiner hier. Okay, ich gebe nochmal 2 Leitungen dazu. Wir gehen jetzt auf die fünffache Gewinnchance mit den Glücksleitungen 9 und Glücksleitung 10 in 3, 2, 1 ab jetzt.
2: Das ist unglaublich. Wir brauchen dich jede Sekunde. 0137 90 30 200. Wie viele Birnen hängen an der Birke für 1100 Euro? 0137 90 30 200. Das Geld geht raus. Es ist ein garantierter Gewinn für dich. 0137 90 30 200. 0137 90 30 200 für 50 Cent aus allen deutschen Netzen. Noch niemand hört meine Stimme in seinem Telefon. Nochmal, Andy meinte 34. Nein. Stefan meinte 44. Falsch. Dann Florian 56. Nein. Gerd 58. Warum ist das nicht richtig?
4: In Claudias Garten hängen an einem Baum 90 Birnen. 20 fallen reif herunter. 24 werden von Kindern gepflückt und 12 von Raupen gefressen. Wie viele Birnen hängen noch an der Birke?
2: Chrissy, ist schon jemand da? Ist da irgendjemand?
3: Nein, hier ist noch niemand, der gelöst hat. Okay, wir müssen was machen. Wir gehen jetzt auf die siebenfache Gewinnchance. Die Glücksleitungen 13 und 14 kommen dazu. In 3, 2, 1 ab jetzt.
2: Achtung! Das ist die Möglichkeit und ich wünsche mir jetzt in den nächsten 60 Sekunden Gewinner. Bitte, bitte, bitte. Wir haben keine Zeit mehr. Jürgen in der Tonregie, es geht weiter mit toller Musik, aber vorher macht man Gewinner jetzt, wenn jemand anruft mit der richtigen Lösung. 0137 90 30 200. Hol dir doch deine 1100 Euro jetzt auf dein Konto. Ich verspreche, das Geld verlässt heute unser Konto. 0137 90 30 200 für 50 Cent aus allen deutschen Netzen. Wie viele Birnen hängen noch an der Birke? Jetzt antworten. Immer noch keiner da. Immer noch niemand live bei uns in der Show. 0137 90 30 200. 0137 90 30 200. Immer noch keiner da. 0137 90 30 200 für 50 Cent aus allen deutschen Netzen. Warum kann hier nicht 34 rauskommen?
4: In Claudias Garten hängen an einem Baum 90 Birnen. 20 fallen reif herunter. 24 werden

0: Kindern gepflückt und 12 von Raupen gefressen. Wie viele Birnen hängen noch an der Birke?
1: Chrissy, sag mir, dass da jemand ist. Wir haben keine Zeit mehr. Bitte, bitte.
2: Nee, wir haben keine Zeit mehr. Ich muss was tun. Ich brauche nur einen, der hier löst. Und jetzt gehe ich auf die 10-fache Gewinnchance. Mit den Glücksleitungen 20, 21 und 22. 10-fache und höchste Gewinnchance. Ich mache die 10 voll. Ab jetzt.
3: 1.100 Euro gehen raus. 1.100 Euro gehen raus. Wer holt sich jetzt das Geld? Du kannst es dir holen. Mit dem nächsten Anruf 0137 90 30 200. Noch keiner da. Niemand da. Wie viele Birnen hängen an der Birke? 0137 90 30 200. Immer noch keiner da. Das gibt's nicht, Radioland. Reich mir deine helfende Hand jetzt sofort. 0137 90 30 200 für 50 Cent aus allen deutschen Netzen bei der Macht von Grayskull. Ich habe die Zauberkraft, aber jetzt nur einmal. Einmal gebe ich die Zauberkraft an dich. 0137 90 30 200. 0137 90 30 200 für 50 Cent aus allen deutschen Netzen. Es darf nicht wahr sein. Es hört immer noch niemand. Es hört immer noch niemand meine Stimme im Telefon. Bitte, wenn du jetzt die richtige Lösung raus hast, sag sie uns jetzt.
0: In Claudias Garten hängen an einem Baum 90 Birnen. 20 fallen reif herunter. 24 werden von Kindern gepflückt und 12 von Raupen gefressen. Wie viele Birnen hängen noch an der Birke?
4: Jetzt nur noch anrufen. Jürgen, es geht sofort weiter. Unser Tonregisseur, der Jürgen, möchte, dass wir weitermachen. 0137 90 30 200. Das Geld geht jetzt raus. 0137 90 30 200 für 50 Cent aus allen deutschen Netzen. Chrissy, sag mir, dass da bitte jemand ist. Wir müssen uns überziehen. 1.100 Euro.
2: Ja, wir überziehen jetzt. Wir gehen jetzt auf die 13-fache Gewinnchance, weil hier noch niemand im Studio ist und gelöst hat. Wir geben die Glücksleitungen 26, 27 und 28 dazu. 13-fache und höchste Gewinnchance. Ab jetzt.
1: Das gibt's nicht. Wir brauchen jetzt einen Gewinner. Leute, es ist keiner da. Niemand. 0137 90 30 200 für 50 Cent aus allen deutschen Netzen. Letztes Mal die Frage jetzt, weil ich weiß auch nicht.
0: In Claudias Garten hängen an einem Baum 90 Birnen. 20 fallen reif herunter. 24 werden von Kindern gepflückt und 12 von Raupen gefressen. Wie viele Birnen hängen noch an der Birke?
4: Es muss klingeln, es wird klingeln. 0137 90 30 200. 0137 90 30 200 für 50 sind aus allen deutschen Netzen. Chrissy, ist da schon jemand?
2: Da ist noch niemand, ich bestätige es.
4: Chrissy, ist da noch jemand?
2: Nein, niemand da.
4: Um Gottes Willen, 0137 90 30 200. Chrissy, ist da jemand?
2: Nein, es ist noch niemand da. Alles ist noch da. 1.100 Euro gewinnen.
4: 0137 90 30 200 für 50. Sind aus allen deutschen Netzen. Wie viele Birnen hängen an der Birke? Wie viele Birnen hängen an der Birke? Das wollen wir jetzt wissen von dir. 0137 90 30 200. Das gibt's nicht. Ich kann nichts machen. 0137 90 30 200. Ruf jetzt an diese Nummer. 0137 90 30 200 für 50 Cent aus allen deutschen Netzen. Warum ist 34 wie Andy dachte, 44 wie Stefan dachte, 56 wie Florian sagte und 58 wie Gerd sagte nicht richtig?
0: In Claudias Garten hängen an einem Baum 90 Birnen. 20 fallen reif herunter. 24 werden von Kindern gepflückt und 12 von Raupen gefressen. Wie viele Birnen hängen noch an der Birke?
4: 0137 90 30 200. Noch niemand da. 0137 90 30 200 für 50 Cent aus allen deutschen Netzen. Hol dir 1.100 Euro. 1.100 Euro. Sicherer Gewinn. Für die richtige Lösung. Wie viele Birnen hängen an der Birke? Ich warte auf ein Klingeln. Es wird durchgestellt mit dem Chance-Button. Wer ist dran? Hallo?
5: Hi, hier ist der Julian.
4: Was kommt raus, Julian?
5: 46.
4: Das ist falsch, Julian. An einer Birke hängen doch keine Birnen. Wir machen Folgendes, weil wir keine Sendezeit mehr haben. Wir werden jetzt jemanden zurückrufen. Das System wird jemanden auswählen. Also wenn es klingelt, geh ran und dann spielen wir die 1.000.
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0: Ihr seid bei Hitradion 1 am Samstag mit Lea hier. Und damit Grüße an die letzten Urlauber unter euch, die gerade wieder bei uns in der Metropolregion eingetrudelt sind. Ich begleite euch auf den letzten Meter nach Hause und verlängere euren Urlaub mit den besten aktuellen Hits. Alex Warren und Fever Dream gleich mit in der Playlist dabei und danach noch positive Vibes von Tom Grennan mit Little Bit of Love. Das alles nur hier für euch auf Hitradio N1 gleich.
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0: Hi, liebe Autofahrer, und damit ein kleiner Verkehrscheck für euch. Gute Nachrichten, aktuell sind alle Straßen frei. Falls ihr aber trotzdem was entdeckt, Staus oder Blitzer, ruft gerne jederzeit kostenlos bei mir durch unter der 0800 92 9 0 92 9. Ich danke euch, kommt weiterhin gut und sicher durch.
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Das ist die Taylor Swift unter den Vögeln. Hi, schönen Samstag zusammen. Früh am Morgen und dann zwitschern und singen die Vögel. Ich find's einfach nur mega schön. Wissenschaftler haben jetzt erforscht, welcher Vogel die schönste Stimme hat und damit sozusagen die Taylor Swift unter den Vögeln ist. Und auf Platz 1 gelandet ist die Amsel. Ja, richtig schön, singt richtig fröhlich. Also ich würde sagen, Platz 1 auf jeden Fall verdient. Und im Vergleich dazu mal den letzten Platz. Der geht nämlich an die Schleiereule. Okay, das klingt im Vergleich schon deutlich anstrengender, richtiges Gekreische. Aber wer auf jeden Fall richtig schön singen kann, das ist die hier, Holly Humberstone mit To Love Somebody. Jetzt hier für euch auf Hitradio N1.

0: Lea hier für euren Samstag auf Hitradion 1 um kurz vor 14 Uhr. Vielleicht kämpft ihr euch heute auch durch den Wäscheberg der letzten Woche. Eine Maschine läuft schon, die nächste wartet. Aber draußen ist zum Glück perfektes Trocknerwetter. Und für euren Wäschemarathon pushe ich euch mit den besten aktuellen Hits. Meine liebe Kollegin Lisa übernimmt hier gleich für mich. Ich verabschiede mich an der Stelle von euch. Rein geht's gleich mit Tampa City und Self-Aware. Und im Anschluss haben wir noch Elton John zusammen mit Dua Lipa und Cold Heart. Das alles gibt's gleich hier für euch auf Hitradio N1. Genießt die Zeit.
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9: Ich bin Stefan Schütz. Es kann dauern, bis man einen Facharzttermin bekommt. Kassenärztechef Gassen hat in Aussicht gestellt, dass es in medizinisch dringenden Notfällen in Zukunft schneller einen Termin geben könnte. In der Regel innerhalb einer Woche, sagte Gassen der Bild-Zeitung. Die Praxen müssten extra dafür vergütet werden, dass sie entsprechende Termine freihalten. Eine pauschale gesetzliche Termingarantie, wie sie etwa aus Reihen der SPD gefordert wird, wäre laut Gassen nicht umsetzbar. Immer mehr Schülerinnen und Schüler schlafen schlecht oder fühlen sich erschöpft. In einer Umfrage der Krankenkasse DRK klagte fast die Hälfte der befragten 5- bis 10-Klässler über Schlafstörungen. Jan-Henner Reitze berichtet.
10: Seit 10 Jahren wird die Umfrage durchgeführt. In diesem Zeitraum haben Schlafprobleme und Erschöpfungsgefühl stetig zugenommen. Das liege daran, dass Kinder und Jugendliche zu lange und auch spät abends am Handy hängen. So ein Erklärungsversuch des Verbands der Kinder- und Jugendärzte. Mehr auf die eigene Gesundheit achten, empfehlen die Autoren der Studie, um besser lernen zu können und auch in der nächsten PISA-Studie wieder besser zu sein.
9: In Bayern wurden im vergangenen Jahr über 20.200 Fahrräder geklaut. Im Vergleich zu einem Jahr davor ging die Zahl damit um rund 3.000 Fälle zurück, wie aus Zahlen des Innenministeriums hervorgeht. Im Kampf gegen die Fahrraddiebstähle gehen die Polizeipräsidien unterschiedliche Wege. In der Oberpfalz werden etwa Lokräder genutzt, die mit GPS-Sendern ausgestattet sind. Seit etwa 5 Monaten sind die im Einsatz. 5 Tatverdächtige konnten bislang festgenommen werden.
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11: Heute schickt uns der Sommer nochmal einen kleinen Abschiedsgruß. Viel Sonne jetzt am Nachmittag, auch immer wieder ein paar mehr Wolken dabei. Dazu aber warm. Bis zu 23 Grad sind heute drin bei euch in Großhabersdorf und auch bei euch am Nürnberger Flughafen. Und der N1 Wettertrend. Die Sonne heute nochmal genießen. Morgen dann deutlich wechselhafter. Sonne, Wolken und regionale Schauer bei maximal 23 Grad.
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12: Schönen Samstag, hier ist Lisa May. Und liebe Freibad-Crew, so langsam wird's ernst. Morgen ist im Stadionbad und auch im Naturgartenbad die letzte Chance auf so ein bisschen Freibad-Feeling. Dann verabschieden sich die Bäder in die Pause. Also genießt die Sonnenstrahlen. Funktioniert natürlich am besten mit der passenden Musik. Die gibt's von mir. Absolute Sommer-Vibes von Hüschel gleich mit Move Into the Sun. Und los geht's mit Tampa City und Self-Aware.

0: Das Einhorn ist zurück. Hier ist Hitradio N1. Ja, Rittersport bringt die legendäre Einhorn-Schoki jetzt wieder in unsere Läden. Weiße Schokolade mit fruchtiger Erdbeer-Joghurt-Füllung. Und wer jetzt sagt, hey, das gab's doch schon mal, richtig. Und damals sind die Leute komplett eskaliert. Die Tafeln wurden dann online für richtig absurde Preise weiterverkauft. Und jetzt gibt es einen neuen Versuch. Ab Ende Oktober steht die neue Unicorn Edition in den deutschen Supermarktregalen. Aber sie bleibt trotzdem ein seltenes Wesen, ist wieder sehr limitiert und gibt's exklusiv nur bei Rewe und Penny zu kaufen. Ja, normale Schokolade wäre ja auch langweilig.
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10: Ich bin Stefan Schütz. Die Mehrheit der Erwerbstätigen ist bereit, mehr zu arbeiten, sofern die Rahmenbedingungen stimmen. Gleichzeitig will eine Mehrheit laut Indeed-Umfrage, dass die politische Diskussion über das Thema Arbeitszeit aufhört. Jan-Henner Reitze berichtet.
11: 3/4 der Befragten arbeiten sowieso schon mehr, als in ihrem Arbeitsvertrag steht. Als mögliche Motivation, noch mehr zu arbeiten, werden mehr Geld, Steuervorteile oder flexiblere Arbeitszeiten genannt. Gleichzeitig fühlen sich viele Beschäftigte in ihrem Arbeitsalltag ausgebremst durch Personalmangel, Bürokratie, zu viele Besprechungen oder veraltete Technik.
10: Ein zivilgesellschaftliches Bündnis ruft nach der Landtagswahl in Sachsen-Anhalt bundesweit zu Kundgebungen auf. Klimaaktivistin Neubauer fordert, die Brandmauer gegen politische Opportunisten zu verteidigen. Das Bündnis verlangt zudem ein AfD-Verbotsverfahren. Für heute sind Demonstrationen in mindestens 20 Städten geplant, mit mehreren 10.000 Teilnehmern etwa in Berlin, Hamburg und München. 3. Spieltag in der Fußball-Bundesliga. Insgesamt stehen 6 Partien auf dem Programm. 5 davon beginnen um 15.30 Uhr. Sie lauten Dortmund-Paderborn, Hoffenheim-Stuttgart, Freiburg-Gladbach, Augsburg-Leverkusen, Mainz-Frankfurt. Um 18.30 Uhr beginnt das Spiel Köln gegen Bremen.
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12: Perfektes Wetter fürs Nürnberger Herbstvolksfest heute. Sonne und Wolken in the Mix. Dazu super warm mit bis zu 23 Grad am Nachmittag bei euch in Neuendettelsau und auch bei euch in Lauf am Holz. Auch abends bleibt's schön, wird nur ziemlich schnell frisch draußen. Und ein N1-Wetter-Trend? Morgen dann ein kleiner Vorgeschmack auf den Herbst. Sonne, Wolken und Regen im Wechsel bei maximal 20 Grad.
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13: Mittendrin im letzten Ferienwochenende. Nächste Woche geht's zurück in die Schule. Heißt, es ist Schluss mit Ausschlafen. Und für viele Erstklässler beginnt auch ein ganz neues Abenteuer. Und das wird ganz, ganz toll. Viele Eltern, die stecken noch in den Vorbereitungen. Jasmin hat per WhatsApp geschrieben, wir brauchen noch ein paar Sachen für die Schultüte. Und für uns geht's jetzt in den Supermarkt, die Zutaten für den Kuchen für nächste Woche kaufen. Ja, da steht noch einiges an. Gutes Durchhalten. Genießt trotzdem euer Wochenende und wir sind bei euch mit dem passenden Sound. Hier ist Shakira und Burna Boy mit Dai Dai.

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Und in Nürnberg wird an diesem Wochenende gehandelt, was das Zeug hält. In der Innenstadt ist Trempelmarkt. Gestern schon und heute auch wieder. Also vielleicht ist ja das ein oder andere Schnäppchen für euch mit dabei. Außerdem ist auch Clara Kerwer. Für alle, die es nicht kennen, das ist das Clara-Gassenfest. In der Clara-Gasse mit Live-Musik, mit DJs.

mit leckerem Essen. Richtig, richtig cool. Außerdem ist an diesem Wochenende Kerwa in Atzenhof und Neuenhof. Und in Langenzenn, da geht's auch rund, da ist Altstadtfest. Also ich würde sagen, für ein kühles Radler ist auf jeden Fall

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1: Ich bin Stefan Schütz. Ein Ende der hohen Spritpreise ist weiter nicht absehbar. Im Gegenteil, neue Unruhen im Nahen Osten lassen die Ölpreise auf dem Weltmarkt weiter klettern und damit wird es auch an den Tankstellen teurer. Hintergrund der neuen Entwicklung ist, dass das Ölförderland Saudi-Arabien eine wichtige Pipeline abgeschaltet hat, weil es vorher einen Drohnenangriff darauf gab. Die USA vermuten, der Iran stecke dahinter. Den Ärger über ein gestohlenes Fahrrad haben in Bayern im vergangenen Jahr Zehntausende gespürt. Mehr als 20.000 Diebstähle gab es und damit rund 3.000 weniger als 2024. Das teilte das Innenministerium mit. Bei dem Versuch, Fahrraddiebe zu erwischen, gehen die Polizeipräsidien unterschiedliche Wege. In der Oberpfalz werden Lokräder genutzt, die mit GPS-Sendern ausgestattet sind. Binnen 5 Monaten wurden damit 5 Tatverdächtige gefasst. In der 2. Fußball-Bundesliga hat Magdeburg einen klaren 3:0-Sieg gegen Kaiserslautern eingefahren. Für das Siegerteam heißt das zumindest vorläufig Platz 3 in der Tabelle. Fürth holt auswärts in Bochum beim 1:1 einen Punkt und eine Punkteteilung gab es auch in Braunschweig beim 2:2 gegen Dresden.
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3: Heute schickt uns der Sommer nochmal einen kleinen Abschiedsgruß. Viel Sonne jetzt am Nachmittag, auch immer wieder ein paar mehr Wolken dabei. Dazu aber warm, bis zu 23 Grad sind heute drin bei euch in Großhabersdorf und auch bei euch am Nürnberger Flughafen. Und der N1-Wettertrend, die Sonne heute nochmal genießen, morgen dann deutlich wechselhafter, Sonne, Wolken und regionale Schauer bei maximal 23 Grad.
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4: Durch den Samstag. Es ist kurz nach 4 und mit am Start ist gleich Sängerin Loi. Und die durfte ich in diesem Jahr schon mal live sehen. Und ich sag's euch, die ist ultra sympathisch. Also erstens voll talentiert, aber auch so echt voll nett. Ich finde die richtig gut seitdem. Und einen Kerl, dem folge ich auf Instagram. Ich finde ihn super funny. David Puentes macht richtige lustige Reels. Und die beiden, die haben jetzt einen Song zusammen. Ist irgendwie auch richtig perfekt. Heißt Golden Summer, auch perfekt fürs letzte Sommerferienwochenende. Und da hören wir gleich rein. Ist in eurer Playlist mit dabei nach Sarah Larsson und nach Alex Warren.

0: mit Hitradio in 1 durchs Wochenende. Ich bin Lisa Mai, schön, dass ihr mit am Start seid. Und Leute, über diese Meldung habe ich mich diese Woche richtig gefreut. Ich bin ja Hundemama einer Labbi-Hündin, die Amy. Und wir können jetzt zusammen so einen richtigen Beauty-Tag einlegen, weil Rituals bringt eine Hundeserie auf den Markt. Richtig, richtig cool. Und Marvin und Dippy aus der N1 Morning Show, die haben schon mal darüber berichtet. Wir hören noch mal rein.
1: Es gibt Pflege für Fell und Pfoten, Reinigungstücher und sogar ein Hundeparfum. Und den Titel finde ich auch ziemlich geil. Das Parfüm nennt sich Smell Like a Poopstar. Aber mein persönliches Highlight, damit uns die Hunde beim Kuscheln nicht jedes Mal mit so einer ordentlichen Ladung Mundgulli begrüßen, gibt es sogar ein Mundspray für Hunde. Das Design auch total süß, goldene Verpackung, alles ganz hochwertig gemacht. Und darauf sind Hunde abgebildet mit Sonnenbrillen und Seidenkimonos. Also spa-mäßig.
0: Wow. Frische neue Trends dann am Montag wieder. Um kurz nach 6.
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17: Ich bin Stefan Schütz. Was passiert mit dem Geld auf einem Konto, wenn sich niemand mehr darum kümmert? Die Grünen fordern, dass es für soziale Projekte und gemeinnützige Organisationen da sein sollte. Sie wollen das in den

0: Bundestag einbringen, berichtet Tanja Wagner.
1: Es geht um Guthaben, Sparbücher oder auch Wertpapierdepots, die einfach vergessen werden. Etwa weil der Inhaber verstorben ist und die Erben davon gar nichts wissen. Mehrere Milliarden Euro blieben so ungenutzt, heißt es von den Grünen. Dieses Geld für soziale Projekte zu nutzen, sei ein pragmatischer zusätzlicher Weg, ohne den Haushalt zu belasten. Wer berechtigt ist und das nachweist, soll das Geld vollständig zurückerhalten.
0: Bayerns Antisemitismusbeauftragter Spähnle hat die Morddrohungen gegen die Münchner Kultusgemeindepräsidentin Knobloch als Tabubruch bezeichnet. Jede Grenze sei überschritten, er fordert Staat und Gesellschaft auf, entschieden für Rechtsstaat und Humanität einzutreten. Die Drohung war als Graffiti im Englischen Garten gesprüht worden, die Generalstaatsanwaltschaft München ermittelt. In der zweiten Fußball-Bundesliga hat Magdeburg einen klaren 3:0-Sieg gegen Kaiserslautern eingefahren. Für das Siegerteam heißt das zumindest vorläufig Platz 3 in der Tabelle. Fürth holt auswärts in Bochum beim 1:1 einen Punkt und eine Punkteteilung gab es auch in Braunschweig beim 2:2 gegen Dresden.
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3: Perfektes Wetter fürs Nürnberger Herbstvolksfest heute. Sonne und Wolken in the Mix. Dazu super warm mit bis zu 23 Grad am Nachmittag bei euch in Neuendettelsau und auch bei euch in Lauf am Holz. Auch abends bleibt's schön, wird nur ziemlich schnell frisch draußen. Und ein 1-Wetter-Trend? Morgen dann ein kleiner Vorgeschmack auf den Herbst. Sonne, Wolken und Regen im Wechsel bei maximal 20 Grad.
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5: Hier ist Lisa May und ich wünsche euch viel Spaß auf der Kerwa in Atzenhof oder auch in Neuenhof. Für viele geht's auch nochmal auf das Nürnberger Volksfest. Ganz egal, wo es euch hinzieht, wir spielen euch eure Lieblingssounds. Die neue Single von Grazy Abrams, Look at My Life, ist mit dabei. Dann frisch aus Ibiza in unserer Playlist gelandet, Hüsel mit coolen Sommer-Vibes. Und Bibi Rexha übernimmt jetzt den Anfang. Hier ist New Religion.

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5: Ich bin Stefan Schütz. Ein zivilgesellschaftliches Bündnis hat als Reaktion auf das Ergebnis der Landtagswahl in Sachsen-Anhalt bundesweit zu Kundgebungen aufgerufen. Zusammenkünfte gab es etwa in Berlin, Hamburg, Leipzig, München, Düsseldorf und vielen anderen Städten. Allein in NRWs Landeshauptstadt kamen 20.000 Menschen, teilte die Polizei mit. Hier stand die Aktion unter dem Motto »Kein Schritt zurück gegen die AfD und rechte Hetze«. Nur mal kurz ins Geschäft oder das Fahrrad mit sicherem Gefühl in der Garage und dann ist es trotzdem weg. So ging es in Bayern im vergangenen Jahr Tausenden. Mehr als 20.000 Diebstähle gab es, teilte das Innenministerium mit. Die Polizei versucht, auf verschiedene Arten Fahrraddiebe zu erwischen. In der Oberpfalz werden Räder eigens mit GPS-Sendern ausgestattet. Binnen 5 Monaten wurden damit 5 Tatverdächtige gefasst. In der Fußball-Bundesliga hat Augsburg am 3. Spieltag Punkte liegen gelassen. 2:2 hieß es am Ende gegen Leverkusen. In der Tabelle steht Freiburg ganz oben nach einem 5:0 gegen Gladbach. Die weiteren Ergebnisse: Dortmund-Paderborn 3:0, Hoffenheim-Stuttgart 2:1 und Mainz-Frankfurt 1:3. Später noch die Partie Köln gegen Bremen.
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12: Ich bin Stefan Schütz. Bundesweit sind zehntausende Menschen gegen Rechtsextremismus auf die Straße gegangen. In Berlin sind 7 Demonstrationszüge zum Roten Rathaus gezogen. In Düsseldorf haben rund 20.000 Menschen gegen die AfD protestiert. Auch in Hamburg haben Tausende demonstriert, organisiert von der Initiative Prüf. Sie fordert, dass das Bundesverfassungsgericht alle als rechtsextrem eingestuften Parteien überprüfen soll. Rund 17.000 Menschen sind in München, Regensburg und Bamberg gegen rechts auf die Straße gegangen. Weitere Demonstrationen richteten sich gegen die Bundesregierung von Kanzler Merz. Gefordert wurde der Rücktritt der Regierenden. An den Demos gegen die Bundesregierung beteiligten sich laut Polizei knapp 2.000 Menschen. Die Kundgebungen verliefen weitgehend störungsfrei. In der Fußball-Bundesliga hat Augsburg am 3. Spieltag Punkte liegen gelassen. 2:2 hieß es am Ende gegen Leverkusen. In der Tabelle steht Freiburg ganz oben nach einem 5:0 gegen Gladbach. Die weiteren Ergebnisse: Dortmund-Paderborn 3:0, Hoffenheim-Stuttgart 2:1 und Mainz-Frankfurt 1:3. Und bei der Basketball-WM haben die deutschen Frauen im Halbfinale gegen Frankreich verloren.
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2: Ich bin Stefan Schütz. Der Wahlsieg der AfD in Sachsen-Anhalt hallt bundesweit nach. Zehntausende sind in vielen Städten des Landes auf die Straße gegangen, um ein Zeichen gegen Ausgrenzung zu setzen. Tanja Wagner berichtet.
3: Kein Schritt zurück gegen die AfD und rechte Hetze, hieß es etwa in Düsseldorf. Unter dem Motto Freiheit muss verteidigt werden, wurde in Hamburg zum Handeln aufgerufen. Kondome werden besser geprüft als rechte Verdachtsfälle, stand auf den Plakaten in Schwerin zu lesen. Berlin, Leipzig, Mainz, München, überall reihten sich Tausende in die Protestzüge ein.
2: Die Motivation, mehr zu arbeiten, setzt sich zusammen aus gutem Grundgehalt, flexibler Arbeitszeit, Boni und steuerlichen Vorteilen. Das ergab eine Befragung von 1000 Beschäftigten durch die Jobseite Indeed. Demotivierend empfindet es ein Anteil von etwa 75%, wenn Politiker davon sprechen, dass mehr geleistet werden müsste, denn ebenso viele arbeiten bereits länger, als ihr Arbeitsvertrag vorsieht. Die Tabelle der Fußball-Bundesliga sieht aktuell etwas anders aus als gewohnt. Freiburg steht nach einem 5:0 gegen Gladbach ganz oben. Dortmund folgt dahinter. 3:0 hieß es heute gegen Paderborn. Augsburg ist Dritter, spielte 2:2 gegen Leverkusen. Hoffenheim gewann gegen Stuttgart 2:1 und Frankfurt setzte sich in Mainz mit 3:1 durch.
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2: Ich bin Stefan Schütz. Bundesweit sind zehntausende Menschen gegen Rechtsextremismus auf die Straße gegangen. In Berlin sind 7 Demonstrationszüge zum Roten Rathaus gezogen. In Düsseldorf haben rund 20.000 Menschen gegen die AfD protestiert. Auch in Hamburg haben Tausende demonstriert, organisiert von der Initiative Prüf. Sie fordert, dass das Bundesverfassungsgericht alle als rechtsextrem eingestuften Parteien überprüfen soll. Rund 20.000 Menschen sind in München, Regensburg und Bamberg gegen rechts auf die Straße gegangen. Weitere Demos richteten sich gegen die Bundesregierung von Kanzler Merz. Gefordert wurde der Rücktritt der Regierenden. An den Demos gegen die Bundesregierung beteiligten sich laut Polizei knapp 2.000 Menschen. Die Kundgebungen verliefen weitgehend störungsfrei. In der Fußball-Bundesliga grüßt Freiburg von der Tabellenspitze. Die Breisgauer gewann gegen Gladbach mit 5:0. Trainer Schuster anschließend bei der Zone.
3: Das Allerwichtigste, um dauerhaften Erfolg zu haben, ist der Demut. Und das ist wichtig, vor allem nach Siegen auch genau diesen eben auch zu leben. Deshalb, wir freuen uns über den Sieg und alles andere ist Nebensache.
2: Bei Gegner Gladbach wackelt der Trainerstuhl von Eugen Polanski kräftig. Die weiteren Ergebnisse: Augsburg-Leverkusen 2:2, Dortmund-Paderborn 3:0, Hoffenheim-Stuttgart 2:1, Mainz-Frankfurt 1:3 und Köln-Bremen 1:1.
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1: Die Sommerferien, die sind fast vorbei. Viele waren mit dem Flieger unterwegs. Handy, Kopfhörer, Koffer am Flughafen kann im Stress dann schon schnell mal was liegen bleiben. Robert Händel leitet die Fundstelle Lost and Found am Albrecht-Dürer Airport in Nürnberg. Und jetzt ist er bei uns in der Show und wird mal aus dem Nähkästchen plaudern. Robert, guten Morgen erstmal.
2: Guten Morgen, hallo.
1: Jetzt mal Hand aufs Herz. Was war denn das Verrückteste oder Kurioseste, das bei euch jemals gefunden oder abgegeben wurde?
2: Da hat mein Gebiss zum Beispiel mal, na, das sind so Sachen. Ich hatte mal einen Koffer zu öffnen, da ist eine Flüssigkeit ausgelaufen, da war eine Flasche Wodka drin und da waren auch 5 Kilo rohes Hackfleisch drin und ein paar Würste, völlig ungekühlt im Sommer. Manchmal braucht man auch gute Nerven, wenn man einen Koffer öffnet. Es gibt auch Angler zum Beispiel, die dann in Norwegen zum Angeln gehen, ihren Fang einfrieren und in den Tüte tun, aber die ist halt nicht auslaufsicher teilweise. Wenn dann das Gepäck irgendwo hängen bleibt, ist das auch eine eher unangenehme Erfahrung. Ich hatte aber auch schon mal den Fall, dass beim Durchleuchten, beim Zoll, die Kollegin gesagt hat, das sieht aus wie ein Folterwerkzeug. Das war dann ein Grill aus Argentinien, wo man anscheinend eine ganze Kuh drauf grillen kann.
1: Was man halt so alles mitnimmt, ne?
2: Es gibt auch Sachen, wo Passagiere kommen und sagen, sie haben eine Brille verloren. Man lässt im Flugzeug nachschauen, man lässt die Reinigung befragen, ob die was gefunden haben. Dann stellt sich hinten nach raus, es ist die Brille, die der Passagier auf dem Kopf trägt.

0: also nicht vorm Auge, sondern oben so lässig in die Haare gesteckt. Das ist natürlich dann auch etwas Exklusive.
1: Zum Schluss noch, was ist dein wichtigster Tipp, Robert, für alle, die merken, Mist, ich habe am Flughafen was vergessen?
0: Am besten so schnell wie möglich melden, dass man da noch eine Chance hat, das wiederzubekommen.
1: Geht über die Webseite des Airport Nürnberg, oder?
0: Genau, wir werden ein neues System einführen. Da kann der Passagier dann seine Daten eingeben, die Fundsache beschreiben und es gleicht sich dann mit unserer Datenbank ab. Dann wird das noch schneller möglich sein, die Sachen an den jeweiligen Eigentümer zurückzugeben.
1: Sagt Robert Händel von der Lost and Found Stelle am Albrecht-Dürer Airport Nürnberg. Robert, vielen Dank für deine Zeit.
0: Vielen Dank.
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4: DJ Goya und Jason Derulo. 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
2: Ich bin Stefan Schütz. Bundesweit sind zehntausende Menschen gegen Rechtsextremismus auf die Straße gegangen. In Berlin sind 7 Demonstrationszüge zum Roten Rathaus gezogen. In Düsseldorf haben rund 20.000 Menschen gegen die AfD protestiert. Auch in Hamburg haben Tausende demonstriert, organisiert von der Initiative Prüf. Sie fordert, dass das Bundesverfassungsgericht alle als rechtsextrem eingestuften Parteien überprüfen soll. Rund 20.000 Menschen sind in München, Regensburg und Bamberg gegen rechts auf die Straße gegangen. Weitere Demos richteten sich gegen die Bundesregierung von Kanzler Merz. Gefordert wurde der Rücktritt der Regierenden. An den Demos gegen die Bundesregierung beteiligten sich laut Polizei knapp 2.000 Menschen. Die Kundgebungen verliefen weitgehend störungsfrei. Schlechter Schlaf ist für die Hälfte der 5- bis 10-Klässler offenbar etwas Alltägliches. Das fand die Krankenkasse DRK heraus. Es wird ein Zusammenhang hergestellt zu den schlechten Ergebnissen der PISA-Schulstudie. Jan-Henner Reitze berichtet.
3: Seit 10 Jahren wird die Umfrage durchgeführt. In diesem Zeitraum haben Schlafprobleme und Erschöpfungsgefühl stetig zugenommen. Das liege daran, dass Kinder und Jugendliche zu lange und auch spät abends am Handy hängen, so ein Erklärungsversuch des Verbands der Kinder- und Jugendärzte. Mehr auf die eigene Gesundheit achten, empfehlen die Autoren der Studie, um besser lernen zu können und auch in der nächsten PISA-Studie wieder besser zu sein.
2: In der Fußball-Bundesliga grüßt Freiburg von der Tabellenspitze. Die Breisgauer gewann gegen Gladbach mit 5:0. Trainer Schuster anschließend bei der Zone.
4: Das Allerwichtigste, um dauerhaften Erfolg zu haben, ist der Demut. Und das ist wichtig, vor allem nach Siegen auch genau diesen eben auch zu leben. Deshalb, wir freuen uns über den Sieg und alles andere ist Nebensache.
2: Bei Gegner Gladbach wackelt der Trainerstuhl von Eugen Polanski kräftig. Die weiteren Ergebnisse: Augsburg-Leverkusen 2:2, Dortmund-Paderborn 3:0, Hoffenheim-Stuttgart 2:1, Mainz-Frankfurt 1:3 und Köln-Bremen 1:1.
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1: So unfassbar lustig ist das Spin-Off von LOL. Hi zusammen, Lea hier für euch. Gestern ist das neue Spin-Off von LOL gestartet, Last One Laughing. Und das neue Format nennt sich LOL Next. Ist ein bisschen für eine jüngere Zielgruppe gedacht. Ganz viele Internetgrößen sind im Cast mit dabei, wie zum Beispiel Selfie Sandra oder Phil Laude. Und die erste Folge ist einfach jetzt schon komplett durch die Decke gegangen. Und das alles wegen einem Special Guest. Susanne Daubner ist mit am Start. Ich würde sagen, wir hören einfach mal ganz kurz selber rein.
2: Bei LOL Next kicken die Regeln anders, weil es gilt YOLO. You only love once. Wow, Sigma-Ruf. Einmal Loki gelächelt, schon ist der Risk gekillt und es gibt akkurat minus Aura. Checkst du das crazy?
1: Unfassbar schwierig, hier nicht zu lachen. Ich liebe sie, Susanne Daubner als Gast bei LOL Next. Also für alle, die noch ein bisschen Streaming-Info brauchen fürs Wochenende, schaut unbedingt mal rein.
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2: Ich bin kein Soldat, ich bin kein Priester. Ich bin nur ein Bauer.
3: Und um diesen Bauern namens Plummen geht es in The Uprising, der Aufstand. Er gerät im England des Jahres 1381 und vermittelt ins Zentrum eines historischen Aufstands. Das liegt an den Lebensumständen, dass das einfache Bauernvolk damals erdulden musste.
2: Der Boden ist ausgelaugt. Uns wird mehr Arbeit abverlangt, als unsere Seelen ertragen können. Es wird keinen Frieden geben, solange wir nicht frei sind. Es ist Zeit, die Welt in Brand zu setzen.
3: Plummen und die anderen Bauern haben es nämlich satt, wie sie von ihrem König Richard II. Und seinen Schergen regelrecht ausgepresst werden.
4: Der König ist das Gesetz.

0: Er bezahlt Steuern, so bezahlt ihr Steuern. Sagt er, arbeitet härter, so arbeitet ihr härter.
1: Schluss damit! Es reicht! Wir haben euch genug gegeben!
2: Plommen schließt sich einer Revolution unter der Führung des Ex-Soldaten Wat Tyler und des Predigers John Ball an. Ihr Ziel? Der Königspalast in London.
3: Ein Heer von Rebellen nähert sich London. Es sind 10.000, vielleicht mehr.
4: Wer führt sie an?
0: An Power.
5: Sie sehen Chaos und Angst.
6: Hört ihr nicht ihren Zorn?
4: Vernichtet sie.
2: Wie das Ganze ausging, ist bekannt, denn The Uprising, der Aufstand, basiert auf dem echten großen Aufstand in England 1381. Viel spannender ist für uns, dass der toll gemachte Historienfilm teilweise bei uns in Franken gedreht wurde. Unter anderem im Fränkischen Freilandmuseum in Bad Windsheim und in Nürnberg im Heilig-Geist-Spital, dem Pellerhaus und der Sebalduskirche. Stefan Grundler, Hitradio N1 Kinoredaktion.
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2: Ich bin Dominik Schweiger. Kanzler Merz verliert den Rückhalt in der Gesellschaft. Nach einer Umfrage im Auftrag der Bild halten ihn 78% der Befragten für falsch auf dem Posten. Mehr von Tanja Wagner.
3: Vor einem Jahr war immerhin noch fast ein Drittel der Befragten mit seiner Arbeit zufrieden. Glaubt man den Umfragen heute, hat er es sich inzwischen sogar bei 58% der Anhänger von CDU und CSU verscherzt. Auch Vizekanzler Klingbeil kommt bei den Menschen nicht mehr sonderlich gut an. Rund die Hälfte der Befragten findet nicht, dass er an die Spitze der SPD gehört.
2: Bayerns Antisemitismusbeauftragter Spänle hat die Morddrohung gegen die Münchner Kultusgemeindepräsidentin Knobloch als Tabubruch bezeichnet. Jede Grenze sei überschritten. Er fordert Staat und Gesellschaft auf, entschiedener für Rechtsstaat und Humanität einzutreten. Die Drohung war als Graffiti im Englischen Garten gesprüht worden. Die Generalstaatsanwaltschaft München ermittelt. In der Fußball-Bundesliga ist Freiburg im Moment Tabellenerster. Die Breisgauer gewannen gegen Gladbach mit 5:0. Bei der Borussia muss sich Trainer Eugen Polanski nach Niederlage Nummer 3 Sorgen um seinen Job machen. Außerdem spielten Augsburg-Leverkusen 2:2, Dortmund-Paderborn 3:0, Hoffenheim-Stuttgart 2:1, Frankfurt-Mainz 1:3 und Köln-Bremen 1:1.
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1: Andere heiraten im Schloss. Liane und Joel, die haben zwischen Pommes und Big Mac ja gesagt, muss man tatsächlich sagen. Die beiden haben in einem McDonald's in NRW sich das Ja-Wort gegeben. Wie krass ist das bitte eigentlich, oder? Also, ich bin total geschockt. Mit Cheeseburger-Turm statt Hochzeitstorte und mit Mac-Menüs statt einem schicken Hochzeitsbuffet. Oh. Sat 1 war dabei und auf die Frage, warum gerade bei McDonald's heiraten, da hatte Liane dann Folgendes gesagt.
2: Wir wollen halt nichts irgendwie von einer Hochglanzbroschüre oder sonstiges. Also es passt einfach zu uns und gerade weil uns McDonald's einfach vor so vielen Streitigkeiten auch schon gerettet hat.
1: Na ja, dann.
3: Ich habe dann mal so ein paar Fachfragen. Fragt dann der Trauredner oder Standesbeamte auch zum Hierheiraten oder zum Mitnehmen oder wie funktioniert das Ganze?
1: Wahrscheinlich. Also das Ganze hatte einen Wert von, haltet euch fest, 17.000 Euro. Zahlen mussten die beiden aber keinen Cent. Die komplette Fastfood-Hochzeit, wenn du so willst, haben sie bei einem Gewinnspiel gewonnen. Jetzt ist die Frage, heiraten in einem Fastfood-Restaurant?
3: Ja,
1: würdet ihr das
3: bin
1: machen?
3: Dabei.
1: Ernsthaft?
3: Ich finde sowas freakig und cool. Darf meine Frau gar nicht hören. Also die sind ja schon verheiratet, aber ich, wenn damit ums Eck gebogen wäre, um Gottes Willen.
1: 0800 92 90 92 9. Anruf oder WhatsApp ins N1-Studio. Könntet ihr euch das vorstellen? Ich muss ganz ehrlich sagen, ich finde es geschmacklos. Passt irgendwie auch an der Stelle, oder? Also geht für mich gar nicht.
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2: Ich bin Dominik Schweiger. Kanzler Merz verliert den Rückhalt in der Gesellschaft. Nach einer Umfrage im Auftrag der Bild halten ihn 78% der Befragten für falsch auf dem Posten. Mehr von Tanja Wagner.
3: Vor einem Jahr war immerhin noch fast ein Drittel der Befragten mit seiner Arbeit zufrieden. Glaubt man den Umfragen heute, hat er es sich inzwischen sogar bei 58% der Anhänger von CDU und CSU verscherzt. Auch Vizekanzler Klingbeil kommt bei den Menschen nicht mehr sonderlich gut an. Rund die Hälfte der Befragten findet nicht, dass er an die Spitze der SPD gehört.
2: Das Ölförderland Saudi-Arabien steht unter Druck. Im Osten können Tanker nicht durch die Straße von Hormuz, weil der Iran blockiert. Jetzt wurde eine wichtige Pipeline dicht gemacht, weil die Houthi-Rebellen sie beschossen haben. Die USA vermuten die Urheber im Iran, können das aber bisher nicht beweisen. Rasant ist die Konsequenz weiter steigender Spritpreise, auch hier bei uns in Deutschland. Bayerns Antisemitismusbeauftragter Spänle hat die Morddrohung gegen die Münchner Kultusgemeindepräsidentin Knobloch als Tabubruch bezeichnet. Jede Grenze sei überschritten. Er fordert Staat und Gesellschaft auf, entschiedener für Rechtsstaat und Humanität einzutreten. Die Drohung war als Graffiti im Englischen Garten gesprüht worden. Die Generalstaatsanwaltschaft München ermittelt. In der Fußball-Bundesliga ist Freiburg im Moment Tabellenerster. Die Breisgauer gewannen gegen Gladbach mit 5:0. Bei der Borussia muss sich Trainer Eugen Polanski nach Niederlage Nummer 3 Sorgen um seinen Job machen. Außerdem spielten Augsburg-Leverkusen 2:2, Dortmund-Paderborn 3:0, Hoffenheim-Stuttgart 2:1, Frankfurt-Mainz 1:3 und Köln-Bremen 1:1.
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1: Es muss nicht immer Hollywood sein. Zwei der neuen Filme in unseren fränkischen Kinos kommen aus Frankreich und England. Vorhang auf für Nur ein kleines bisschen Glück und Finding Emily. Der arme Owen hat zu Beginn von Finding Emily richtig Pech. Da trifft er in einem Club die wunderbare Emily, bekommt ihre Telefonnummer und kann sie aber nicht erreichen. Aber Owen gibt nicht auf. Er weiß ja, wo Emily studiert.
2: Ich habe eine Idee. Ich schicke eine E-Mail an jede Emily an der Universität und stelle eine Frage, die nur sie beantworten kann. Namens Ladies. Ja, vielleicht schreibe ich Emilys.
3: Hey, Emilys. Warum hast du nicht die Blindkopie benutzt?
2: Ich weiß nicht, was eine Blindkopie ist.
3: Du hast gerade ein Chatroom mit 318 Emilys erstellt.
1: Und so viel sei verraten, unter den über 300 Emilys ist auch die richtige dabei. Owens Suche nach ihr erzählt Finding Emily sympathisch, schwungvoll und witzig. In Frankreich während des Zweiten Weltkriegs spielt Nur ein kleines bisschen Glück. Der Familienvater Jean hat seinen ersten Tag als Soldat in der französischen Armee. Und zur Überraschung seiner Frau ist er schon wieder zurück.
4: Du bist doch gestern erst losgezogen, Jeannot.
5: Ja.
4: Und die haben dich einfach so wieder gehen lassen?
5: Ich habe sie nicht nach ihrer Meinung gefragt.
4: Du bist desertiert.
5: So ein großes
4: Antworte.
5: Wort. Ja, so kann man es sagen. Ja.
4: Und wenn sie dich erwischen?
1: Dann gibt's Ärger. Deshalb will Jean mit Frau und Kind abhauen. Als Tarnung wollen sie sich als jüdische Familie ausgeben.
6: Ihr hebräischer Name?
5: Unser Name? Wie meinen Sie das?
6: Welchen Namen soll ich in den Ausweis schreiben?
5: Irgendwas Gebräuchliches.
6: Nun, wie heißen Sie?
5: Schewala.
6: Na, da haben wir es doch. Wir nehmen Schewalowitsch.
5: Ah, natürlich. Leicht zu merken.
4: Ja.
1: Aber die neue Familie Schwalowitsch merkt schnell, dass die Idee nicht die beste ist. Nur ein kleines bisschen Glück bietet viel zum Lachen, aber auch zum Nachdenken. Stefan Grundler, Hitradio N1, Kinoredaktion.
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2: Ich bin Dominik Steiger.

0: Zehntausende sind heute in vielen Städten auf die Straßen gegangen, um ein Zeichen gegen Rechtsextremismus zu setzen. Nach dem Wahlsieg der AfD in Sachsen-Anhalt. Tanja Wagner berichtet.
1: Kein Schritt zurück gegen die AfD und rechte Hetze, hieß es etwa in Düsseldorf. Unter dem Motto Freiheit muss verteidigt werden, wurde in Hamburg zum Handeln aufgerufen. Kondome werden besser geprüft als rechte Verdachtsfälle, stand auf den Plakaten in Schwerin zu lesen. Hintergrund der Proteste ist der Wahlsieg der AfD am letzten Wochenende. Die Partei hatte die absolute Mehrheit in Sachsen-Anhalt nur knapp verfehlt.
0: Nach einem Drohnenangriff hat Saudi-Arabien seine wichtige Ost-West-Pipeline vorsorglich abgeschaltet. Durch sie konnte Öl bisher an der blockierten Straße von Hormus vorbei zum Roten Meer transportiert werden. Wie lange die Leitung ausfällt, ist unklar. Dauert die Sperre aber länger, könnten Öl und Treibstoff weltweit noch teurer werden. An unseren Tankstellen sind die Preise schon deutlich gestiegen. Zur Fußball-Bundesliga. Der FC Augsburg hat die Tabellenführung wieder verloren. Gegen Leverkusen kam der FCA nicht über ein 2:2 hinaus. Neuer Spitzenreiter ist Freiburg nach einem 5:0 gegen Gladbach. Dortmund schlug Paderborn mit 3:0. Frankfurt gewann in Mainz 3:1 und Hoffenheim gegen Stuttgart 2:1. Köln und Bremen trennten sich 1:1.
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1: Dieses neue Teil könnte, wenn ich es mir so anschaue, für ein bisschen Schmerzen im Gesicht sorgen. Die Shakti-Matte fürs Gesicht. Das ist so eine Nadelmatte für Akupressur. Vor ein paar Monaten war die total gehypt, gab es für den Rücken. Jetzt gibt es dieses Ding auch fürs Gesicht.
2: Also ich habe eine ganz normale.
1: Ja.
2: Und ich muss sagen, naja, man macht es halt so ein paar Mal irgendwie und dann nervt es auch. Und man muss sich da, glaube ich, immer eine halbe Stunde auch drauflegen.
1: Genau.
2: Und sieht dann irgendwie aus, keine Ahnung, wie so ein geklopftes Schnitzel. Danach so ein bisschen. Und ich weiß gar nicht, im Gesicht, das will doch niemand im Gesicht haben. Man hat ja diese Pünktchen dann auch immer, das sind ja diese Stacheln.
1: Ja, aber es soll für Entspannung tatsächlich sorgen. Es sieht aus wie so ein Wickel, den du dir bei Zahnschmerzen ummachst. Wird dann einfach so um die Backen gelegt und oben auf dem Kopf zusammengemacht. Und dann drücken diese Spitzen in deine Wangen rein. Soll einen natürlichen Glow verschaffen. Und angeblich, habe ich gelesen, polstert es auch ein bisschen auf. Ich dachte mir, klar, weil danach schwillt halt dein ganzes Gesicht an.
2: Aber irgendwie so ein Tuch, mit so ein Wickel mit Stacheln drin im Gesicht, das klingt schwer nach Mittelalter, wenn du mich fragst.
1: Ein bisschen, ja.
2: Aus der Zeit sind wir doch raus, da sind wir uns so einig.
1: Ja, kostet um die 20 Euro, habe ich schon gesehen. Könnt ihr mal ausprobieren. Shakti-Matte fürs Gesicht für Entspannung am Wochenende.
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2: Ich bin Dominik Schweiger. Zehntausende sind heute in vielen Städten auf die Straßen gegangen, um ein Zeichen gegen Rechtsextremismus zu setzen, nach dem Wahlsieg der AfD in Sachsen-Anhalt. Tanja Wagner berichtet.
3: Kein Schritt zurück gegen die AfD und rechte Hetze, hieß es etwa in Düsseldorf. Unter dem Motto Freiheit muss verteidigt werden, wurde in Hamburg zum Handeln aufgerufen. Kondome werden besser geprüft als rechte Verdachtsfälle, stand auf den Plakaten in Schwerin zu lesen. Hintergrund der Proteste ist der Wahlsieg der AfD am letzten Wochenende. Die Partei hatte die absolute Mehrheit in Sachsen-Anhalt nur knapp verfehlt.
2: Nach einem Drohnenangriff hat Saudi-Arabien seine wichtige Ost-West-Pipeline vorsorglich abgeschaltet. Durch sie konnte Öl bisher an der blockierten Straße von Hormus vorbei zum Roten Meer transportiert werden. Wie lange die Leitung ausfällt, ist unklar. Dauert die Sperre aber länger, könnten Öl und Treibstoff weltweit noch teurer werden. An unseren Tankstellen sind die Preise schon deutlich gestiegen. Der Großteil der Menschen lehnt Friedrich Merz als Bundeskanzler ab. Fast 4 von 5 haben das in einer Umfrage für die Bild gesagt. Selbst bei Wählerinnen und Wählern der Union ist Merz unbeliebt. Mehr als die Hälfte hält ihn für eine Fehlbesetzung. Damit setzt sich die Talfahrt der Kanzlerbeliebtheit fort. Letztes Jahr war immerhin noch jeder und jede Dritte zufrieden mit ihm. Zur Fußball-Bundesliga. Der FC Augsburg hat die Tabellenführung wieder verloren. Gegen Leverkusen kam der FCA nicht über ein 2:2 hinaus. Neuer Spitzenreiter ist Freiburg nach einem 5:0 gegen Gladbach. Dortmund schlug Paderborn mit 3:0. Frankfurt gewann in Mainz 3:1 und Hoffenheim gegen Stuttgart 2:1. Köln und Bremen trennten sich 1:1.
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1: So unfassbar lustig ist das Spin-Off von LOL. Hi zusammen, Lea hier für euch. Gestern ist das neue Spin-Off von LOL gestartet, Last One Laughing. Und das neue Format nennt sich LOL Next, ist ein bisschen für eine jüngere Zielgruppe gedacht. Ganz viele Internetgrößen sind im Cast mit dabei, wie zum Beispiel Selfie Sandra oder Phil Laude. Und die erste Folge ist einfach jetzt schon komplett durch die Decke gegangen. Und das alles wegen einem Special Guest. Susanne Daubner ist mit am Start. Ich würde sagen, wir hören einfach mal ganz kurz selber rein.
2: Bei LOL Next kicken die Regeln anders, weil es gilt YOLO. You only love once. Wow, Sigma-Ruf. Einmal Loki gelächelt, schon ist der Risk gekillt und es gibt akkurat minus Aura. Checkst du das crazy?
1: Unfassbar schwierig, hier nicht zu lachen. Ich liebe sie, Susanne Daubner als Gast bei LOL Next. Also für alle, die noch ein bisschen Streaming-Info brauchen fürs Wochenende, schaut unbedingt mal rein.
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1: Um Magie geht es in gleich zwei neuen Filmen in unseren fränkischen Kinos. Vorhang auf für Frühstück bei Audrey und zauberhafte Schwestern Practical Magic 2.
2: Sie haben bestimmt schon von den Owens gehört.
1: Das ist aber etwas her. 1998 hatten die Owens ihren ersten Auftritt in den fränkischen Kinos. Und in Zauberhafte Schwestern Practical Magic 2 sind sie jetzt wieder da. Und auch der auf ihnen lastende Fluch in Sachen Männer.
3: Ihr seid die Owens-Schwestern?
2: Ja, jeder, den wir lieben, stirbt.
3: Ach wirklich?
4: Und zwar eines grauenvollen Todes. Ganz im Ernst, ich meine, das macht sich nicht gut in der Tinder-Biografie. Es wird schon alles wieder gut.
2: Es wird schon alles wieder gut? So wie wir damals die Leiche unterm Rosenstock vergraben mussten, so eine Art gut oder anders? Anders oder genauso?
1: Wie schon im ersten Teil werden die Hexenschwestern in Zauberhafte Schwestern Practical Magic 2 von Nicole Kidman und unserem Hollywood-Star mit Nürnberger Wurzeln Sandra Bullock gespielt. Mit Frauen und der Liebe hat Remy abgeschlossen und lebt in Frühstück bei Audrey mit einer Sexpuppe zusammen. Während eines Gewitters wird sie lebendig und Remy nimmt sie mit zu seinen Eltern.
5: Remy, hast du mir eine Krankheit oder sowas verschwiegen?
6: Nein, überhaupt nicht. Wieso?
5: Deine Mutter sagt, dass ich mich um dich kümmern soll.
6: Das sagt man nur so. Also, sie will, dass es mir gut geht.
5: Aber ich bin noch nicht deine Mutter. Ich bin schon deine Puppe und dazu noch deine

0: Mutter, für mich ist da Stress.
1: Ja, Remis nun lebendige Puppe entwickelt mehr und mehr ein Eigenleben. Das merkt er, als ihr andere Tipps geben wollen.
2: Möchten Sie den Kontakt von meinem Friseur, Audrey?
0: Aber wozu? Nein, danke, schon gut. Das ist reine Zeitverschwendung. Und das Epilieren lasse ich auf. Remy sagt, ich soll ein Leben haben, aber wenn ich mich epiliere, eincreme, schminke, abschminke, Muskeln aufbaue, mache ich nichts anderes als das. Und das ist für mich kein eigenes Leben.
1: Die französische Komödie hat ein paar witzige Ideen, aber so richtig rund ist Frühstück bei Audrey dann doch nicht. Stefan Grundler, Hitradio N1, Kinoredaktion.
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1: Ich bin Dominik Schweiger. Schlechter Schlaf ist für die Hälfte der 5- bis 10-Klässler offenbar etwas ganz Alltägliches. Das fand die Krankenkasse DAK heraus. Es wird ein Zusammenhang hergestellt zwischen den schlechten Ergebnissen der PISA-Schulstudie. Jan-Henne Reitze berichtet.
2: Seit 10 Jahren wird die Umfrage durchgeführt. In diesem Zeitraum haben Schlafprobleme und Erschöpfungsgefühl stetig zugenommen. Das liege daran, dass Kinder und Jugendliche zu lange und auch spät abends am Handy hängen. So ein Erklärungsversuch des Verbands der Kinder- und Jugendärzte. Mehr auf die eigene Gesundheit achten, empfehlen die Autoren der Studie, um besser lernen zu können und auch in der nächsten PISA-Studie wieder besser zu sein.
1: Bayerns Antisemitismusbeauftragter Spänle hat die Morddrohung gegen die Münchner Kultusgemeindepräsidentin Knobloch als Tabubruch bezeichnet. Jede Grenze sei überschritten. Er fordert Staat und Gesellschaft auf, entschiedener für Rechtsstaat und Humanität einzutreten. Die Drohung war als Graffiti im Englischen Garten gesprüht worden. Die Generalstaatsanwaltschaft München ermittelt. In der Fußball-Bundesliga ist Freiburg im Moment Tabellenerster. Die Breisgauer gewannen gegen Gladbach mit 5:0. Bei der Borussia muss sich Trainer Eugen Polanski nach Niederlage Nummer 3 Sorgen um seinen Job machen. Außerdem spielten Augsburg-Leverkusen 2:2, Dortmund-Paderborn 3:0, Hoffenheim-Stuttgart 2:1, Frankfurt-Mainz 1:3 und Köln-Bremen 1:1.
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1: Die Sommerferien, die sind fast vorbei. Viele waren mit dem Flieger unterwegs. Handy, Kopfhörer, Koffer am Flughafen kann im Stress dann schon schnell mal was liegen bleiben. Robert Händel leitet die Fundstelle Lost and Found am Albrecht-Dürer Airport in Nürnberg. Und jetzt ist er bei uns in der Show und wird mal aus dem Nähkästchen plaudern. Robert, guten Morgen erstmal.
2: Guten Morgen, hallo.
1: Jetzt mal Hand aufs Herz. Was war denn das Verrückteste oder Kurioseste, das bei euch jemals gefunden oder abgegeben wurde?
2: Da hat mein Gebiss zum Beispiel mal, na, das sind so Sachen. Ich hatte mal einen Koffer zu öffnen, da ist eine Flüssigkeit aufgelaufen, da war eine Flasche Wodka drin und da waren auch 5 Kilo rohes Hackfleisch drin und ein paar Würste, völlig ungekühlt im Sommer. Manchmal braucht man auch gute Nerven, wenn man einen Koffer öffnet. Es gibt auch Angler zum Beispiel, die dann in Norwegen zum Angeln gehen, ihren Fang einfrieren und in den Tüte tun, aber die ist halt nicht auslaufsicher teilweise. Ja. Wenn dann das Gepäck irgendwo hängen bleibt, ist das auch eine eher unangenehme Erfahrung. Ich hatte aber auch schon mal den Fall, dass beim Durchleuchten, beim Zoll, die Kollegin gesagt hat, das sieht aus wie ein Folterwerkzeug. Das war dann ein Grill aus Argentinien, wo man anscheinend eine ganze Kuh drauf grillen kann.
1: Was man halt so alles mitnimmt, ne?
2: Es gibt auch Sachen, wo Passagiere kommen und sagen, sie haben eine Brille verloren. Man lässt im Flugzeug nachschauen, man lässt die Reinigung befragen, ob die was gefunden haben. Dann stellt sich hinten auch raus, es ist die Brille, die der Passagier auf dem Kopf trägt. Also nicht vorm Auge, sondern oben so lässig in die Haare gesteckt. Das ist natürlich dann auch etwas exklusive.
1: Zum Schluss noch, was ist dein wichtigster Tipp, Robert, für alle, die merken, Mist, ich habe am Flughafen was vergessen?
2: Am besten so schnell wie möglich melden, dass man da noch eine Chance hat, das wieder zu bekommen.
1: Geht über die Webseite des Airport Nürnberg, oder?
2: Genau, wir werden ein neues System einführen. Da kann der Passagier dann seine Daten eingeben, die Fundsache beschreiben und das gleicht sich dann mit unserer Datenbank ab. Dann wird das noch schneller möglich sein, die Sachen an den jeweiligen Eigentümer zurückzugeben.
1: Sagt Robert Händel von der Lost and Found Stelle am Albrecht-Dürer Airport Nürnberg. Robert, vielen Dank für deine Zeit.
2: Vielen Dank.
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3: Dujel, Move Into the Sun.
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2: Ich bin Dominik Schweiger. Schlechter Schlaf ist für die Hälfte der 5- bis 10-Klässler offenbar etwas ganz Alltägliches. Das fand die Krankenkasse DAK heraus. Es wird ein Zusammenhang hergestellt zwischen den schlechten Ergebnissen der PISA-Schulstudie. Jan-Henne Reitze berichtet.
3: Seit 10 Jahren wird die Umfrage durchgeführt. In diesem Zeitraum haben Schlafprobleme und Erschöpfungsgefühl stetig zugenommen. Das liege daran, dass Kinder und Jugendliche zu lange und auch spät abends am Handy hängen. So ein Erklärungsversuch des Verbands der Kinder- und Jugendärzte. Mehr auf die eigene Gesundheit achten, empfehlen die Autoren der Studie, um besser lernen zu können und auch in der nächsten PISA-Studie wieder besser zu sein.
2: Das Ölförderland Saudi-Arabien steht unter Druck. Im Osten können Tanker nicht durch die Straße von Hormuz, weil der Iran blockiert. Jetzt wurde eine wichtige Pipeline dicht gemacht, weil die Houthi-Rebellen sie beschossen haben. Die USA vermuten die Urheber im Iran, können das aber bisher nicht beweisen. Rasant ist die Konsequenz weiter steigender Spritpreise, auch hier bei uns in Deutschland. Bayerns Antisemitismusbeauftragter Spänle hat die Morddrohung gegen die Münchner Kultusgemeindepräsidentin Knobloch als Tabubruch bezeichnet. Jede Grenze sei überschritten. Er fordert Staat und Gesellschaft auf, entschiedener für Rechtsstaat und Humanität einzutreten. Die Drohung war als Graffiti im Englischen Garten gesprüht worden. Die Generalstaatsanwaltschaft München ermittelt. In der Fußball-Bundesliga ist Freiburg im Moment Tabellenerster. Die Breisgauer gewannen gegen Gladbach mit 5:0. Bei der Borussia muss sich Trainer Eugen Polanski nach Niederlage Nummer 3 Sorgen um seinen Job machen. Außerdem spielten Augsburg-Leverkusen 2:2, Dortmund-Paderborn 3:0, Hoffenheim-Stuttgart 2:1, Frankfurt-Mainz 1:3 und Köln-Bremen 1:1.
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1: Ich bin kein Soldat, ich bin kein Priester, ich bin nur ein Bauer.
2: Und um diesen Bauern namens Plummen geht es in The Uprising, der Aufstand. Er gerät im England des Jahres 1381 und vermittelt ins Zentrum eines historischen Aufstands. Das liegt an den Lebensumständen, dass das einfache Bauernvolk damals erdulden musste.
1: Der Boden ist ausgelaugt. Uns wird mehr Arbeit abverlangt, als unsere Seelen ertragen können.
3: Es wird keinen Frieden geben, solange wir nicht frei sind. Es ist Zeit, die Welt in Brand zu setzen.
2: Plummen und die anderen Bauern haben es nämlich satt, wie sie von ihrem König Richard II. Und seinen Schergen regelrecht ausgepresst werden.
4: Der König ist das Gesetz. Sagt er, bezahlt Steuern, so bezahlt ihr Steuern. Sagt er, arbeitet härter, so arbeitet ihr härter.
5: Schluss damit! Es reicht! Wir haben euch genug!
2: Plummen schließt sich einer Revolution unter der Führung des Ex-Soldaten Wat Tyler und des Predigers John Ball an. Ihr Ziel? Der Königspalast in London.
6: Ein Heer von Rebellen nähert sich London. Es sind 10.000, vielleicht mehr.
7: Wer führt sie an?
4: An Power.
8: Sie sehen Chaos und Angst.
9: Hört ihr nicht ihren Zorn?
7: Vernichtet sie.
2: Wie das Ganze ausging, ist bekannt, denn The Uprising, der Aufstand, basiert auf dem echten großen Aufstand in England 1381. Viel spannender ist für uns, dass der toll gemachte Historienfilm teilweise bei uns in Franken gedreht wurde. Unter anderem im Fränkischen Freilandmuseum in Bad Windsheim und in Nürnberg im Heilig-Geist-Spital, dem Pellerhaus und der Sebalduskirche. Stefan Grundler, Hitradio N1 Kinoredaktion.
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2: Ich bin Dominik Schweiger. Zehntausende sind gestern in vielen Städten auf die Straßen gegangen, um ein Zeichen gegen Rechtsextremismus zu setzen. Nach dem Wahlsieg der AfD in Sachsen-Anhalt. Tanja Wagner berichtet.
3: Kein Schritt zurück gegen die AfD und rechte Hetze, hieß es etwa in Düsseldorf. Unter dem Motto Freiheit muss verteidigt werden, wurde in Hamburg zum Handeln aufgerufen. Kondome werden besser geprüft als rechte Verdachtsfälle, stand auf den Plakaten in Schwerin zu lesen. Hintergrund der Proteste ist der Wahlsieg der AfD am letzten Wochenende. Die Partei hatte die absolute Mehrheit in Sachsen-Anhalt nur knapp verfehlt.
2: Immer mehr Kinder und Jugendliche fühlen sich erschöpft. Fast die Hälfte der Schülerinnen und Schüler in den Klassen 5 bis 10 hat in einer Umfrage der Krankenkasse DAK über Schlafstörungen geklagt. Fast 70% fühlen sich mindestens einmal pro Woche erschöpft. Kinder- und Jugendärzte sagen, es wird zu viel Zeit an Handys und Spielkonsolen verbracht. Auch die schlechten Ergebnisse der PISA-Schulstudie ließen sich davon ableiten. Zur Fußball-Bundesliga. Der FC Augsburg hat die Tabellenführung wieder verloren. Gegen Leverkusen kam der FCA nicht über ein 2:2 hinaus. Neuer Spitzenreiter ist Freiburg nach einem 5:0 gegen Gladbach. Dortmund schlug Paderborn mit 3:0. Frankfurt gewann in Mainz 3:1 und Hoffenheim gegen Stuttgart 2:1. Köln und Bremen trennten sich 1:1.
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1: Wahrscheinlich. 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Die komplette Fastfood-Hochzeit, wenn du so willst, haben sie bei einem Gewinnspiel gewonnen. Jetzt ist die Frage, heiraten in einem Fastfood-Restaurant?
3: Ja, würdet ihr das machen? Dabei.
1: Ernsthaft?
3: Ich finde sowas freakig und cool. Darf meine Frau gar nicht hören. Also die sind ja schon verheiratet, aber ich, wenn damit ums Eck gebogen wäre, um Gottes Willen.
1: 0800 92 90 92 9. Anruf oder WhatsApp ins N1-Studio. 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Passt irgendwie auch an der Stelle, oder? Also geht für mich gar nicht.
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2: Ich bin Dominik Schweiger. Zehntausende sind gestern in vielen Städten auf die Straßen gegangen, um ein Zeichen gegen Rechtsextremismus zu setzen. Nach dem Wahlsieg der AfD in Sachsen-Anhalt. Tanja Wagner berichtet.
3: Kein Schritt zurück gegen die AfD und rechte Hetze, hieß es etwa in Düsseldorf. Unter dem Motto Freiheit muss verteidigt werden, wurde in Hamburg zum Handeln aufgerufen. Kondome werden besser geprüft als rechte Verdachtsfälle, stand auf den Plakaten in Schwerin zu lesen. Hintergrund der Proteste ist der Wahlsieg der AfD am letzten Wochenende. Die Partei hatte die absolute Mehrheit in Sachsen-Anhalt nur knapp verfehlt.
2: Immer mehr Kinder und Jugendliche fühlen sich erschöpft. Fast die Hälfte der Schülerinnen und Schüler in den Klassen 5 bis 10 hat in einer Umfrage der Krankenkasse DAK über Schlafstörungen geklagt. Fast 70% fühlen sich mindestens einmal pro Woche erschöpft. Kinder- und Jugendärzte sagen, es wird zu viel Zeit an Handys und Spielkonsolen verbracht. Auch die schlechten Ergebnisse der PISA-Schulstudie ließen sich davon ableiten.
4: Nach einem Drohnenangriff hat Saudi-Arabien seine wichtige Ost-West-Pipeline vorsorglich abgeschaltet. Durch sie konnte Öl bisher an der blockierten Straße von Hormus vorbei zum Roten Meer transportiert werden. Wie lange die Leitung ausfällt, ist unklar. Dauert die Sperre aber länger, könnten Öl und Treibstoff weltweit noch teurer werden. An unseren Tankstellen sind die Preise schon deutlich gestiegen. Zur Fußball-Bundesliga. Der FC Augsburg hat die Tabellenführung wieder verloren. Gegen Leverkusen kam der FCA nicht über ein 2:2 hinaus. Neuer Spitzenreiter ist Freiburg nach einem 5:0 gegen Gladbach. Dortmund schlug Paderborn mit 3:0. Frankfurt gewann in Mainz 3:1 und Hoffenheim gegen Stuttgart 2:1. Köln und Bremen trennten sich 1:1.
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1: So unfassbar lustig ist das Spin-Off von LOL. Hi zusammen, Lea hier für euch. Gestern ist das neue Spin-Off von LOL gestartet, Last One Laughing. Und das neue Format nennt sich LOL Next, ist ein bisschen für eine jüngere Zielgruppe gedacht. Ganz viele Internetgrößen sind im Cast mit dabei, wie zum Beispiel Selfie Sandra oder Phil Laude. Und die erste Folge ist einfach jetzt schon komplett durch die Decke gegangen. Und das alles wegen einem Special Guest. Susanne Daubner ist mit am Start. Ich würde sagen, wir hören einfach mal ganz kurz selber rein.
2: Bei LOL Next kicken die Regeln anders, weil es gilt YOLO. You only laugh once. Wow, Sigma-Ruf. Einmal Loki gelächelt, schon ist der Risk gekillt und es gibt akkurat

0: aus Aura. Checkst du das crazy? Ah!
1: Unfassbar schwierig, hier nicht zu lachen. Ich liebe sie, Susanne Daubner als Gast bei LOL Next. Also für alle, die noch ein bisschen Streaming-Info brauchen fürs Wochenende, schaut unbedingt mal rein.
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1: Es muss nicht immer Hollywood sein. Zwei der neuen Filme in unseren fränkischen Kinos kommen aus Frankreich und England. Vorhang auf für Nur ein kleines bisschen Glück und Finding Emily. Der arme Owen hat zu Beginn von Finding Emily richtig Pech. Da trifft er in einem Club die wunderbare Emily, bekommt ihre Telefon.

0: Nummer und kann sie aber nicht erreichen. Aber Owen gibt nicht auf. Er weiß ja, wo Emily studiert.
1: Ich habe eine Idee. Ich schicke eine E-Mail an jede Emily an der Universität und stelle eine Frage, die nur sie beantworten kann. Namen, Lady. Ja, vielleicht schreibe ich Emilys.
2: Hey, Emilys. Warum hast du nicht die Blindkopie benutzt?
1: Ich weiß nicht, was eine Blindkopie ist.
2: Du hast gerade ein Chatroom mit 318 Emilys erstellt.
0: Und so viel sei verraten, unter den über 300 Emilys ist auch die richtige dabei. Owens Suche nach ihr erzählt Finding Emily sympathisch, schwungvoll und witzig. In Frankreich während des Zweiten Weltkriegs spielt nur ein kleines bisschen Glück. Der Familienvater Jean hat seinen ersten Tag als Soldat in der französischen Armee. Und zur Überraschung seiner Frau ist er schon wieder zurück.
3: Du bist doch gestern erst losgezogen, Jeannot.
4: Ja.
3: Und die haben dich einfach so wieder gehen lassen?
4: Ich habe sie nicht nach ihrer Meinung gefragt.
3: Du bist desertiert.
4: So ein großes
3: Antworte.
4: Wort. Ja, so kann man es sagen. Ja.
3: Und wenn sie dich erwischen?
0: Dann gibt's Ärger. Deshalb will Jean mit Frau und Kind abhauen. Als Tarnung wollen sie sich als jüdische Familie ausgeben.
5: Ihr hebräischer Name?
4: Unser Name? Wie meinen Sie das?
5: Welchen Namen soll ich in den Ausweis schreiben?
4: Irgendwas Gebräuchliches.
5: Nun, wie heißen Sie?
4: Schewala.
5: Na, da haben wir es doch. Wir nehmen Schewalowitsch.
4: Ah, natürlich. Leicht zu merken.
3: Ja.
0: Aber die neue Familie Schwalowitsch merkt schnell, dass die Idee nicht die beste ist. Nur ein kleines bisschen Glück bietet viel zum Lachen, aber auch zum Nachdenken. Stefan Grundler, Hitradio N1, Kinoredaktion.
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2: Ich bin Dominik Schweiger. Schlechter Schlaf ist für die Hälfte der 5- bis 10-Klässler offenbar etwas ganz Alltägliches. Das fand die Krankenkasse DAK heraus. Es wird ein Zusammenhang gestellt zwischen den schlechten Ergebnissen der PISA-Schulstudie. Jan-Henne Reitze berichtet.
3: Seit 10 Jahren wird die Umfrage durchgeführt. In diesem Zeitraum haben Schlafprobleme und Erschöpfungsgefühl stetig zugenommen. Das liege daran, dass Kinder und Jugendliche zu lange und auch spät abends am Handy hängen, so ein Erklärungsversuch des Verbands der Kinder- und Jugendärzte. Mehr auf die eigene Gesundheit achten, empfehlen die Autoren der Studie, um besser lernen zu können und auch in der nächsten PISA-Studie wieder besser zu sein.
2: Die Chefs zweier führender KI-Unternehmen fordern ein langsameres Entwicklungstempo. Der Chef von Anthropic, also die Firma hinter Claude Amodei, warnt, schon in den nächsten 6 bis 12 Monaten könnten Schwärme von KI-Systemen zu groß angelegten Cyberangriffen fähig sein. Auch OpenAI-Chef Altman spricht sich dafür aus, die Entwicklung besonders leistungsfähiger Modelle zu bremsen. In der Fußball-Bundesliga ist Freiburg im Moment Tabellenerster. Die Breisgauer gewannen gegen Gladbach mit 5:0. Bei der Borussia muss sich Trainer Eugen Polanski nach Niederlage Nummer 3 Sorgen um seinen Job machen. Außerdem spielten Augsburg-Leverkusen 2:2, Dortmund-Paderborn 3:0, Hoffenheim-Stuttgart 2:1, Frankfurt-Mainz 1:3 und Köln-Bremen 1:1.
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